0: Portugal mit Superstar Cristiano Ronaldo ist raus bei der Fußball-WM. Spanien hat dem 41-Jährigen damit einen bitteren Abschied von der WM-Bühne beschert und seine eigenen Titelansprüche untermauert. Der Europameister feierte dank des späten Treffers von Joker Mikel Merino in der Nachspielzeit einen 1:0-Sieg gegen Portugal.
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2: Hey, Verkehrs-KI. Was ist los auf den Straßen?
3: Auf der A1 Richtung Lübeck staut es sich zwischen Stillhorn und Südost auf 1 Kilometer. Und in Gegenrichtung ist zwischen Südost und Stillhorn ebenfalls 1 Kilometer Stau.
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6: Gerade 17 Grad. Es regnet leicht. Im Laufe des Vormittags hört der Regen auf. Heute klettert es auf 18 Grad. Morgen 20 Grad.
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8: Ich bin David Riemer. Das Elterngeld soll nach einem Gesetzentwurf von Familienministerin Prien künftig nur noch 12 statt 14 Monate gezahlt werden und auch nur dann, wenn Mütter und Väter jeweils mindestens 3 Monate berufliche Auszeit nehmen. Gleichzeitig soll der Mindestbetrag von 300 auf 330 Euro und der Höchstbetrag von 1800 auf 1900 Euro angehoben werden. Der Gesetzentwurf sei aber noch in der Rissu-Abstimmung, so die Ministerin. US-Präsident Trump hat sich vor dem NATO-Gipfel optimistisch über mögliche Fortschritte bei den Bemühungen um ein Ende des Ukraine-Kriegs geäußert. Nach einem Telefonat mit dem russischen Präsidenten Putin sei er sich sicher, dass dieser den Krieg beenden wolle, sagte Trump im Weißen Haus.
9: Das versichert Trump immer wieder und seit langem. Der russische Präsident Putin wolle den Angriffskrieg gegen die Ukraine nun unbedingt beenden. Nach jedem Gespräch mit seinem Moskauer Gegenüber hat Trump volles Vertrauen in Putin. Bleibt abzuwarten, wie das Treffen mit dem ukrainischen Präsidenten Zelensky in Ankara verläuft. Trump versichert, man sei mit beiden Seiten in guten Gesprächen, eine Einigung sei näher denn je. Auch Zelensky wolle ein Ende des Krieges, sagt Trump. Er glaube, man werde den Krieg nun beenden. Aus den USA, Tina Eck.
8: Übervolle Wartezimmer, teure Medikamente. Viele meckern über das Gesundheitssystem und fragen stattdessen den Chatbot. Laut einer Umfrage des Pharmaherstellers Stada setzen viele Menschen in Gesundheitsfragen auf künstliche Intelligenz.
10: Wie kündigt sich eine Migräne an? Was tun bei einem Westenstich? Mit solchen und ähnlichen Fragen wird der Chatbot gefüttert. Die allermeisten wollen im Prinzip eine Diagnose besser verstehen oder bereiten sich so auch auf einen Arztbesuch vor. Auf jeden Fall finden gut 80% der deutschen KI in der Gesundheitsvorsorge völlig okay. Einige sind allerdings auch skeptisch, fragen sich, was am Ende mit den eigenen Daten passiert. Claudia Wächter, Nachrichtenredaktion.
8: Spanien hat Cristiano Ronaldo einen bitteren Abschied von der WM-Bühne beschert und seine eigenen Titelansprüche untermauert. Der Europameister feierte dank eines späten Treffers von Joker Mikel Merino in der Nachspielzeit einen 1:0-Sieg gegen Portugal und zog erstmals seit dem Titelgewinn 2010 wieder in ein WM-Viertelfinale ein.
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11: Hey, Verkehrs-KI. Was ist los auf den Straßen?
12: Auf der A1 Richtung Hamburg zwischen Morfleet und Norderelbe. 1 Kilometer Stau.
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2: Jetzt haben wir 17 Grad. Es regnet leicht. Im Laufe des Vormittags hört der Regen auf. Heute 18 Grad. Morgen 20 Grad.
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4: Ich bin David Riemer. Das Elterngeld soll nach einem Gesetzentwurf von Familienministerin Prien künftig nur noch 12 statt 14 Monate gezahlt werden und auch nur dann, wenn Mütter und Väter jeweils mindestens 3 Monate berufliche Auszeit nehmen. Gleichzeitig soll der Mindestbetrag nach dem Vorschlag der Ministerin von 300 auf 330 Euro und der Höchstbetrag von 1.800 auf 1.900 Euro angehoben werden. In Ankara startet heute der NATO-Gipfel und damit ein neuer Bewährungstest für das Bündnis. Können die Partner US-Präsident Trump bei Laune halten und die USA in der NATO halten? Neben dem diplomatischen Drahtseilakt geht es außerdem um die Unterstützung der Ukraine.
5: Kurze Sitzungen und ein extrem kurzes Schlusspapier. Beim Gipfel in Ankara nehmen die Verbündeten schon ganz viel Rücksicht auf den US-Präsidenten. Erstens will Trump weniger für die NATO ausgeben. Das bedeutet, die Europäer müssen mehr tun, vor allem für die Ukraine. Die soll zweitens 140 Milliarden Euro für 2 Jahre bekommen von den Europäern. Für 80 Milliarden Euro steht die Finanzierung noch nicht wirklich. Drittens ist Trump verärgert und zwar über mangelnde Unterstützung für seinen Iran-Krieg. Es geht also wieder ganz viel um Trump. Aus Brüssel mit Dieter Ebeling.
4: Wofür soll Deutschland im kommenden Jahr Geld ausgeben? Das hat sich die Regierung jetzt überlegt und den Haushaltsentwurf für 2027 verabschiedet. Es geht um viele Milliarden Euro. Kritiker sind alarmiert.
6: Gut 555 Milliarden Euro will die Bundesregierung nächstes Jahr ausgeben. Vor allem für die Verteidigung, aber auch für die Infrastruktur und die Zinsen. Das Geld soll bei den Ressorts und den Zuschüssen für Renten und Krankenversicherung eingespart werden. Außerdem soll es eine Plastikabgabe und höhere Steuern auf Tabak und Alkohol geben. Zusätzlich will Finanzminister Klingbeil an die staatlichen Rücklagen. Er hält das für normal, seine Kritiker nicht. Industrie und Opposition sprechen von einem Offenbarungseid. Für mehr Wachstum müsse das Geld bei Wirtschaft und Verbrauchern bleiben. Tanja Wagner, Nachrichtenredaktion.
4: Portugal mit Superstar Cristiano Ronaldo ist raus bei der Fußball-WM. Spanien hat dem 41-Jährigen damit einen bitteren Abschied von der WM-Bühne beschert und seine eigenen Titelansprüche untermauert. Der Europameister feierte dank des späten Treffers von Joker Mikel Merino in der Nachspielzeit einen 1:0-Sieg gegen Portugal.
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7: Hey, Verkehrs-KI. Was ist los auf den Straßen?
2: Auf der B75 Umgehung Veddel. Personen auf der Fahrbahn zwischen Georgswerda und Elbinsel. Absolute Vorsicht.
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3: Jetzt haben wir 17 Grad. Hier und da viele Wolken. Im Laufe des Vormittags regnet es. Heute erreichen wir 19 Grad. Morgen wärmer. 22 Grad.
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5: Ich bin David Riemer. Das Elterngeld soll nach einem Gesetzentwurf von Familienministerin Prien künftig nur noch 12 statt 14 Monate gezahlt werden. Und auch nur dann, wenn Mütter und Väter jeweils mindestens 3 Monate berufliche Auszeit nehmen. Gleichzeitig soll der Mindestbetrag von 300 auf 330 Euro und der Höchstbetrag von 1.800 auf 1.900 Euro angehoben werden. US-Präsident Trump hat sich vor dem NATO-Gipfel optimistisch über mögliche Fortschritte bei den Bemühungen um ein Ende des Ukraine-Kriegs geäußert. Nach einem Telefonat mit dem russischen Präsidenten Putin sei er sich sicher, dass dieser den Krieg beenden wolle, sagte Trump im Weißen Haus.
6: Das versichert Trump immer wieder und seit langem. Der russische Präsident Putin wolle den Angriffskrieg gegen die Ukraine nun unbedingt beenden. Nach jedem Gespräch mit seinem Moskauer Gegenüber hat Trump volles Vertrauen in Putin. Bleibt abzuwarten, wie das Treffen mit dem ukrainischen Präsidenten Zelensky in Ankara verläuft. Trump versichert, man sei mit beiden Seiten in guten Gesprächen, eine Einigung sei näher denn je. Auch Zelensky wolle ein Ende des Krieges, sagt Trump. Er glaube, man werde den Krieg nun beenden. Aus den USA, Tina Eck.
5: Übervolle Wartezimmer, teure Medikamente, viele meckern über das Gesundheitssystem und fragen stattdessen den Chatbot. Laut einer Umfrage des Pharmaherstellers Stada setzen viele Menschen in Gesundheitsfragen auf künstliche Intelligenz.
7: Wie kündigt sich eine Migräne an? Was tun bei einem Wespenstich? Mit solchen und ähnlichen Fragen wird der Chatbot gefüttert. Die allermeisten wollen im Prinzip eine Diagnose besser verstehen oder bereiten sich so auch auf einen Arztbesuch vor. Auf jeden Fall finden gut 80% der Deutschen KI in der Gesundheitsfrage. Vorsorge völlig okay. Einige sind allerdings auch skeptisch, fragen sich, was am Ende mit den eigenen Daten passiert. Claudia Wächter, Nachrichtenredaktion.
5: Die USA sind bei der Fußball-WM ausgeschieden. Das Team um Stürmer Balogun, der nach roter Karte im vorausgehenden Spiel seine Sperre vom Weltverband FIFA erlassen bekommen hatte, unterlag im Achtelfinale Belgien verdient mit 1:4. Zuvor hatte Spanien Cristiano Ronaldo einen bitteren Abschied von der WM-Bühne beschert. Der Europameister feierte dank eines späten Treffers in der Nachspielzeit einen 1:0-Sieg gegen Portugal und zog ins Viertelfinale ein.
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8: Hey, Verkehrs-KI. Was ist los auf den Straßen?
9: Keine Meldungen.
10: Gute Fahrt, Leute.
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12: Da kann der Dienstag doch losgehen, ne? Wir rocken uns schon den Tag zurecht. Und zwar jetzt zusammen mit Midnight Oil. Bats are burning. Und ich bin Arne Waag. Rockt gut hoch hier, ne?
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mit Mike Oldfield und Maggie Reilly beenden wir hiermit die Nacht Moonlight Shadow. Hamburg 2, richtig viele 80er und geht auch direkt wach weiter mit dem zu Unrecht oft vergessenen 80er von Depeche Mode. Shake the Disease. Na klar, wir haben ihn natürlich auf der Pfanne. Schon geht's los hier. Gleich um 17:45. Kommt gut hoch mit Hamburg 2, richtig vielen 80ern.

0: Carly Simon feiern wir schön entspannt rein in diesen Dienstag. Geht doch bestens los, oder? Gibt's dagegen Stimmen? Nee, siehst du was. Wir haben euch zwei richtig viele 80er. Geht auch gleich bestens weiter, zusammen mit dem göttlichen Segen von Mr. Mr. Kiri. Kommt noch vor 5:30.
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immer noch nicht ganz halb sechs. Ja, was nun? Aufstehen und loslegen oder noch ein Stoßgebet gen Himmel? Wir entscheiden uns für das Zweitere zusammen mit dem göttlichen 80er von Mr. Mr. Kiri. Warte, kommt gleich jetzt. Na? Nu. Siehst du, da ist es. Hamburg 2. Richtig viele 80er. Amen und guten Morgen.

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0: Matthew Wilder geht schön lässig in den viel zu frühen Dienstagmorgen. Hamburg 2, richtig viele 80er, gleich 5:15.
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0: Ich mach gleich einfach einen 80er aus und dann singt ihr einfach weiter, als wäre nichts passiert. Wenn ihr das auch könnt, gleich mal anmelden über die Hamburg 2 App oder über unsere Website. Die gute Sonja aus Norderstedt. Du bist so ein Gesangstalent, ne?
2: Ja, hallo Arne. Ja, ich hoffe. Ich liebe zumindest die 80er-Songs.
0: Ja, das ist ja schon mal der halbe Miete sozusagen. Und triffst du auch alle Töne?
2: Ja, ich kann ganz gut singen. Ich habe früher mal in einer Band gesungen.
0: Ach, guck mal.
2: Das war so eine Schülerband. Also das ist auch schon ein paar Tage her.
0: Also 2-3 Tage, aber das solltest du nicht verlernt haben. Achtung, da sind wir ganz gespannt. Hier kommt dein 80er.
2: Waiting, waiting for you.
0: Ja! Schön! Das war ja wirklich schön. Habt ihr das auch in der Schülerband gesungen?
2: Nee, wir haben zwar Songs gecovert, aber der war nicht dabei.
0: Nee, der war nicht dabei, war viel zu ruhig für die Schule. Ne? Aber 50 Euro hat er dir trotzdem gebracht auf dein Konto. Viel Spaß mit der Kohle. Und obendrauf gibt es auch noch den ganzen wunderschönen Richard Marx 80er. Right Here Waiting. Nur für dich, liebe Sonja. Einen schönen Tag dir.
2: Danke, euch auch.

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Na, ist noch zu früh, ne? Ist noch gar nicht mal 6. Naja, aber wo wir schon mal wach sind, geht's jetzt schön zackig hoch. Den Takt gibt unser Freund Paul Young vor. Love of the Common People. Geht auch schon los, Hamburg 2. Richtig viele 80er.

0: der Paul, der hechelt hier rein in den viel zu frühen Dienstagmorgen. Paul Young hier bei Hamburg 2. Richtig viele 80er gleich für euch. Diese 80er, da wird nicht mehr gehechelt. Da wird gehüpft. Jump for my love. Die Paul Sisters. Gleich der erste 80er nach 6.
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5: Gerade 17 Grad. Es regnet leicht. Im Laufe des Vormittags hört der Regen auf. Heute erreichen wir 19 Grad. Morgen auch etwa 19 Grad.
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6: Mit Rainer Hirsch. Guten Morgen. Die Kieler Werft TKMS hat einen Milliardenauftrag eingefahren. Wie Kanadas Premierminister Carney vor seiner Abreise zum NATO-Gipfel in Ankara sagte, soll das Unternehmen seinem Land 12 U-Boote liefern. Für TKMS ist es der größte U-Boot-Auftrag in der Unternehmensgeschichte. Zum zweiten Mal innerhalb weniger Tage hat es auf dem Hamburger Flughafen eine Sicherheitslandung gegeben. Die Piloten eines Airbus 319 von EasyJet auf dem Weg von Kopenhagen nach Amsterdam hatten sich gestern wegen eines technischen Defekts entschieden, sicherheitshalber schon in Hamburg runterzugehen. Keiner der knapp 160 Menschen an Bord wurde verletzt. Auf der Karibikinsel Kuba ist das Stromnetz schon wieder landesweit zusammengebrochen. Die Ursache ist laut örtlichen Angaben noch unklar. Das Land steckt seit geraumer Zeit in einer schweren Wirtschafts- und Energiekrise. Die sozialistische Führung macht die Sanktionen der USA dafür verantwortlich. Und die jüngsten Spielergebnisse bei der Fußball-WM lauten: USA-Belgien 1:4, Portugal-Spanien 0:1.
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9: Hey, Verkehrs-KI. Was ist los auf den Straßen?
10: Auf der A25 Richtung Hamburg. 1 Kilometer Stau zwischen Nettenburg und Neu-Allermöhe West.
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12: Mir ist gerade aufgefallen, das ist gar nicht mehr so lange hin. Wir von Hamburg 2 holen euch eine der geschmeidigsten Stimmen der Welt. Kleiner geht's nicht. Nach Hamburg. Und zwar schon sehr, sehr bald. Ich sag mal so, Heidi Klum hat sich auch schon in ihn verliebt. Und wir werden es auch noch tun, wenn wir es nicht sowieso schon sind. Wer was wo, kläre ich gleich auf. Ich lasse euch noch ein bisschen schmoren. Ja, nach den Pointer Sisters. Jump for my love. Ich bin Arne Wag. Moin!
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0: Mit Robert Palmer feiern wir zusammen in den Dienstag. Hamburg 2, richtig viele 80er. Ja, nicht mehr lange hin, ne? Und dann feiern wir zusammen im Stadtpark.
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0: 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Und wir feiern zusammen schon mal los mit Ziels schönsten Song. Hier ist natürlich Kiss from a Rose. 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

0: Sommer, oder? Es regnet draußen und im Radio läuft Lennart Skinnert. Willkommen im Hamburger Sommer. Hamburg 2, richtig viele 80er. Gleich der oft vergessene 80er vom großartigen Paul Simon. Doch, den kennt ihr, den Song. Kommt noch vor, 6:30.
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0: Kurz vor 6:30. Hier, diese Musikkassette, die ich jetzt in der Hand habe, die machen wir zusammen voll. Und zwar mit euren Lieblingssongs.
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0: Sagt einfach Bescheid, was wollt ihr drauf haben auf dem 80er Mixtape hier bei Hamburg 2. Tippt auf den WhatsApp-Button in der Hamburg 2 App. Stefan aus Bild steht, der hat es schon hingekriegt und will Paul Simon. You can call me Al. Stefan, warum den?
2: Ja, das sind, sag ich mal, frühe Erinnerungen. Also mein Bruder hat ihn damals schon gemobbt und ich fand ihn einfach gut, weil so viele Instrumente in Anführungsstrichen und sonstiges und er macht einfach Stimmung.
0: Na, da kommt der 80er doch rauf auf unser 80er Mixtape und hier auch ins Radio. You can call me Al. Hamburg 2. Richtig viele 80er.

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2: Guten Morgen. Mega-Auftrag für Kieler Werft. Elterngeld soll kürzer gezahlt werden. Wolken und Schauer, maximal 20 Grad. Milliardendeal für Kieler Unternehmen. Kanada setzt bei der Erneuerung seiner U-Boot-Flotte auf eine deutsche Traditionswerft. Marc Elvers.
3: Der Kieler Marineschiffbauer TKMS soll 12 U-Boote an Kanada liefern, wie Kanadas Premierminister Carney vor seiner Abreise zum NATO-Gipfel in Ankara mitgeteilt hat. Gute Nachrichten auch für Kanzler Merz. Dies ist ein großes strategisches Vorhaben, das Kanada, Deutschland und Norwegen auf Jahrzehnte verbindet, so Merz. Für TKMS bedeutet der milliardenschwere Deal den größten U-Boot-Auftrag der Unternehmensgeschichte. Es baut für Kanada ein von Deutschland und Norwegen für die Arktis und den Nordatlantik entwickeltes U-Boot-Modell. Für Verteidigungsminister Pistorius ein Meilenstein. Gemeinsam werden wir die weltweit größte und modernste konventionelle U-Boot-Flotte aufbauen, so Pistorius.
2: Marc hat den NATO-Gipfel in Ankara eben schon erwähnt. Heute geht er los und da wird es wieder ein Eiertanz um die Bedürfnisse von US-Präsident Trump geben. Dieter Ebeling.
4: Kurze Sitzungen und ein extrem kurzes Schlusspapier. Beim Gipfel in Ankara nehmen die Verbündeten schon ganz viel Rücksicht auf den US-Präsidenten. Erstens will Trump weniger für die NATO ausgeben. Das bedeutet, die Europäer müssen mehr tun. Vor allem für die Ukraine. Die soll zweitens 140 Milliarden Euro für 2 Jahre bekommen von den Europäern. Für 80 Milliarden Euro steht die Finanzierung noch nicht wirklich. Drittens ist Trump verärgert und zwar über mangelnde Unterstützung für seinen Irankrieg.
2: Das Elterngeld soll nach einem Gesetzentwurf von Bundesfamilienministerin Prien künftig nur noch 12 statt 14 Monate gezahlt werden. Und auch nur dann, wenn Mütter und Väter jeweils mindestens 3 Monate berufliche Auszeit nehmen. Gleichzeitig soll der Auszahlbetrag aber steigen auf mindestens 330 und höchstens 1.900 Euro. Der Entwurf sei aber noch in der Abstimmung, so Prien.
1: Die Fußball-WM.
2: Und die jüngsten Spielergebnisse lauten Portugal-Spanien 0:1, USA-Belgien 1:4. Ja, die USA sind raus. Da hat also auch die skandalöse, umstrittene Rücknahme der Sperre für US-Stürmer Balogun nach der roten Karte im vorausgegangenen Spiel nicht geholfen. Aus den USA, Tina Eck.
5: Da half auch Trumps Eingreifen von höchster Stelle nichts. Balogun war auf dem Spielfeld, richtete aber gegen die überlegenen Belgier nichts aus. Das Spiel allerdings zog die Amerikaner in Massen vor die Fernseher. Der Skandal machte die K.O.-Runde extra populär. Viel Scham und Empörung gab es aber auch, nicht nur unter Fußballfans. Trumps Anruf bei der FIFA habe die Glaubwürdigkeit des US-Teams und der ganzen WM ruiniert, schimpfen viele. Wenn der Gastgeber sich nicht an Regeln hält, warum sollen es dann andere tun?
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0: Lässig und das trotz der ganzen Eifersucht. Jealous Guy, Roxy Music, Hamburg 2. Richtig viele 80er, gleich Viertel vor sieben.
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0: Es geht um die ersten 2 Sekunden von einem 80er, die spiele ich euch gleich vor. Ihr sagt einfach, wie heißt der ganze Song. Zack, gibt's 50 Euro. Wenn ihr das auch könnt, gleich mal anmelden über die Hamburg 2 App oder über unsere Website Nicole Ausstellingen. Nicole, du kannst das, sagen wir mal so, du hast schon mal mitgemacht, ne?
2: Ja.
0: Ja, und da hast du leider verloren, steht in deiner Akte. Weißt du noch, welcher Song das war, den du erraten musstest?
2: Nee, leider nicht. Das liegt nämlich daran, es gibt gewisse Titel aus den 80ern, die mag ich überhaupt nicht. Und dann kann ich mir die auch einfach nicht merken.
0: Oder? Ach, so eine Lieblingssongnummer sozusagen. Also du erkennst nur Songs, die du auch gerne magst.
2: Melodisch erkenne ich die anderen auch, aber ich kann mir die Namen nicht merken.
0: Ja, na da. Toi, toi, toi, dass das jetzt ein Song ist, den du magst. Achtung, hier kommen deine 2 Sekunden. Den magst du, ne?
2: Ja, selbstverständlich. Do you really want to hurt me, Boy George?
0: Ja! Culture Club, er hat die ganze Band mit dabei, aber weißt du, vollkommen egal. Es geht nur um den Titel. 50 Euro auf dein Konto!
2: Super, ich freue mich!
0: Yes, viel Spaß damit. Gibst du schön alles in Stelling aus, ne?
2: Das werde ich tun.
0: Viel Spaß mit der Kohle und obendrauf gibt's auch noch den ganzen Song, den du so gut findest. Deswegen hast du ihn erkannt. Culture Club, Do You Really Want to Hurt Me? Nur für dich, liebe Nicole.
2: Danke.

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1: Kurz vor sieben, heute übrigens vor 41 Jahren, saßen wir alle zusammen vorm Fernseher.
2: Yes! Schließen wir uns dieser Freude an. Das ist unglaublich, meine Damen und Herren.
1: Unser Bobbele, also damals noch unser Bobbele, heute nicht mehr, weiß ich nicht mehr so richtig, wie man ihn nennen soll. Aber Boris Becker auf jeden Fall. Vor genau 41 Jahren gewann er zum ersten Mal Wimbledon und er war noch so jung. Das war schon was, ne? Und im Radio übrigens läuft zur gleichen Zeit dieser Song hier von Kate Bush, Running Up That Hill. Der läuft immer noch. Boris Becker spielt nicht mehr, oder? Weiß ich nicht. 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

0: Mit unserer Freundin Kate Bush geht schön lässig in diesen Dienstag. Hamburg 2, richtig viele 80er gleich für euch. Dieser 80er hier, der Freddy. Und die lauteste Liebeserklärung ever. Gleich der erste 80er nach 7.
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18: Jetzt haben wir 17 Grad. Hier und da viele Wolken. Im Laufe des Vormittags setzt Regen ein. Heute steigt es auf 18 Grad. Morgen wärmer, 19 Grad.
19: Es ist 7 Uhr.
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21: Mit Rainer Hirsch, guten Morgen. Die Kieler Werft TKMS hat einen Milliardenauftrag eingefahren. Wie Kanadas Premierminister Carney vor seiner Abreise zum NATO-Gipfel in Ankara sagte, soll das Unternehmen seinem Land 12 U-Boote liefern. Für TKMS ist es der größte U-Boot-Auftrag in der Unternehmensgeschichte. Zum zweiten Mal innerhalb weniger Tage hat es auf dem Hamburger Flughafen eine Sicherheitslandung gegeben. Die Piloten eines Airbus 319 von EasyJet auf dem Weg von Kopenhagen nach Amsterdam hatten sich gestern wegen eines technischen Defekts entschieden, sicherheitshalber schon in Hamburg runterzugehen. Keiner der knapp 160 Menschen an Bord wurde verletzt. Auf der Karibikinsel Kuba ist das Stromnetz schon wieder landesweit zusammengebrochen. Die Ursache ist laut örtlichen Angaben noch unklar. Das Land steckt seit geraumer Zeit in einer schweren Wirtschafts- und Energiekrise. Die sozialistische Führung macht die Sanktionen der USA dafür verantwortlich. Und die jüngsten Spielergebnisse bei der Fußball-WM lauten: USA-Belgien 1:4, Portugal-Spanien 0:1.
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22: Hey, Verkehrs-KI. Was ist los auf den Straßen?
23: Auf der A25 Richtung Hamburg. 1 Kilometer Stau zwischen Nettenburg und Neu-Allermühe West.
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0: Hatten alle auf dem Schirm, oder? Morgen Abend sind Marillion in Hamburg auf dem Gelände vom 45 Hertz Festival. Das ist da beim Telemichel, also am Fuße da irgendwo. Wir feiern morgen Abend da zusammen alle. Und wenn ihr noch mit dabei sein wollt, dann jetzt flott anmelden, rein in die Hamburg 2 App, klickt auf Gewinnspiele und dann auf Marillion, zack. Dann spielen wir vielleicht gleich schon nach Freddie Mercury, I was born to love you. Auch nicht schlechter. Ich bin Arne Waag, moin.

0: Mit Laura Branigan feiern wir zusammen in den Dienstagmorgen. Hamburg 2, richtig viele 80er. Morgen Abend feiern wir auch zusammen das Konzert von Marillion. Moin, Victoria aus Bramfeld.
1: Hallo, guten Morgen.
0: Du hast Lust auf das Open-Air-Konzert morgen Abend im Rahmen des 45-Hertz-Festivals, ne? Von Marillion.
1: Ja. Ja. Ja, oh Gott, ja.
0: Wetter hält ja sicherlich auch irgendwie, ne? Jetzt musst du bloß noch textsicher sein. Das bist du?
1: Ja, ich hoffe.
0: Ja, das ist ja morgen Abend wie so eine riesengroße Karaoke-Party. Alle kennen die Texte, müssen nicht eingeblendet werden. Und du, Victoria, auch, oder?
1: Ja.
0: Gucken wir mal, ob das auch stimmt. Pass auf. Den Song kennst du?
1: Ja, natürlich.
0: Sehr gut. Achtung.
1: Yeah!
0: Oh mein Gott. So schnell! Du hast zwei Karten! Viel Spaß! Morgen Abend bei Marillion am Fuße des Telemichels. Ganz viel Spaß!
1: Ich freue mich. Vielen, vielen, vielen Dank. Dankeschön.
0: Und alle, die auch noch mit dabei sein wollen, ich habe noch ein paar Tickets. Gleich mal anmelden auf hamburg2.de oder in unserer App auf Gewinnspiele tippen und dann auf Marillion. Aber Victoria, du musst das nicht mehr. Du bist ja morgen Abend schon mit dabei. Viel Spaß.
1: Danke, ich freue mich.
0: Und jetzt singen wir alle zusammen direkt weiter. Hier ist der ganze Marillion 80er. Hier ist Kaylee. Und viel Spaß morgen Abend.
1: Vielen lieben Dank. Dankeschön. Ich freue mich.

0: Ach, der Herbert, was soll das? Ja, geht doch bestens los mit dem Dienstag und so kultig hier, Hamburg 2, richtig viele 80er. Und gleich feiern wir auch noch unseren Freund Lionel Richie. Was soll das, fragen sich viele. Ja, hat einen Sinn, sag ich euch gleich alles. Kommt noch vor 7:30.
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1: Kurz vor 7:30. Gute Zeit für unseren Freund Lionel Richie.
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1: Noch bis Freitag stimmt ihr ab, welcher Song vom Lionel ist euer absoluter Favorit. Guckt euch mal die lange Liste an in der Hamburg 2 App oder auf hamburg2.de. Natürlich sind auch seine zauberhaften Love 80er dabei.
3: Hello.
1: Ach, schön. Aber muss nicht immer Engtanz sein bei Lionel. Nee, es geht auch um Party. Yes. Ja, und dann natürlich auch die Songs dazwischen. Ne? Ihr stimmt mit ab. Mit Glück gewinnt ihr sogar noch einen 100€ Wunschgutschein. Und vielleicht fällt ja eure Wahl auch wirklich auf einen Song, der irgendwo zwischen flott und ganz schwofig ist. Das hier zum Beispiel, das könnte er sein. Running with the Night. Der Lionel hier war wohl zwei richtig viele 80er.

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2: Schönen guten Morgen. Kanada bestellt in Kiel. Hamburger Polizei sucht junge Schläger. Wolken, Schauer bis zu 20 Grad. Milliardendeal für Kieler Unternehmen. Kanada setzt bei der Erneuerung seiner U-Boot-Flotte auf eine deutsche Traditionswerft. Mark Elvers.
3: Der Kieler Marineschiffbauer TKMS soll 12 U-Boote an Kanada liefern, wie Kanadas Premierminister Carney vor seiner Abreise zum NATO-Gipfel in Ankara mitgeteilt hat. Gute Nachrichten auch für Kanzler Merz. Dies ist ein großes strategisches Vorhaben, das Kanada, Deutschland und Norwegen auf Jahrzehnte verbindet, so Merz. Für TKMS bedeutet der milliardenschwere Deal den größten U-Boot-Auftrag der Unternehmensgeschichte. Es baut für Kanada ein von Deutschland und Norwegen für die Arktis und den Nordatlantik entwickeltes U-Boot-Modell. Für Verteidigungsminister Pistorius ein Meilenstein. Gemeinsam werden wir die weltweit größte und modernste konventionelle U-Boot-Flotte aufbauen, so Pistorius.
2: Die Hamburger Polizei bittet um Mithilfe bei der Suche nach zwei jungen Männern, die Ende Mai in der Barmbeker Hebebrandstraße einen 39-Jährigen geschlagen und rassistisch beleidigt haben sollen. Auf unserer Homepage sind extrem gute Fotos des Schlägerduos zu sehen. Annike Riedkerken.
4: Das Opfer und die mutmaßlichen Täter waren in der Nacht zum 31. Mai in der S1 Richtung Flughafen bzw. Poppenbüttel unterwegs und sind dann an der Haltestelle Rübenkamp ausgestiegen. In der Hebebrandstraße ist der 39-Jährige dann in Höhe der Bushaltestelle Rübenkamp plötzlich von den beiden angegriffen, geschlagen und beleidigt worden. Nachdem mehrere Personen auf die Situation aufmerksam geworden waren, flüchteten die Täter. Das Opfer wurde verletzt ins Krankenhaus gebracht.
2: In der türkischen Hauptstadt Ankara beginnt heute der NATO-Gipfel und damit ein neuer Bewährungstest für das Bündnis. Eine der Kernfragen ist, können die Bündnispartner US-Präsident Trump bei Laune halten und die USA in der NATO halten? Und gibt es weitere Unterstützung für die Ukraine? Es sieht nach einem weiteren diplomatischen Drahtseilakt aus.
5: Die Fußball-WM.
2: Und die jüngsten Spielergebnisse sind Portugal-Spanien 0:1, USA-Belgien 1:4. Ja, die USA sind raus. Da hat also auch die skandalöse, umstrittene Rücknahme der Sperre für US-Stürmer Balogun nach der roten Karte im vorausgegangenen Spiel nicht geholfen. Aus den USA, Tina Eck.
6: Da half auch Trumps Eingreifen von höchster Stelle nichts. Balogun war auf dem Spielfeld, richtete aber gegen die überlegenen Belgier nichts aus. Das Spiel allerdings zog die Amerikaner in Massen vor die Fernseher. Der Skandal machte die K.O.-Runde extra populär. Viel Scham und Empörung gab es aber auch, nicht nur unter Fußballfans. Trumps Anruf bei der FIFA habe die Glaubwürdigkeit des US-Teams und der ganzen WM ruiniert, schimpfen viele. Wenn der Gastgeber sich nicht an Regeln hält, warum sollen es dann andere tun?
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0: Ach, der letzte kam von mir. Die anderen vom echten Prinz. Habt ihr den Unterschied gemerkt? Siehst du, wusste ich. Hamburg 2 ist hier. Richtig viele 80er. Gleich schon 7:45 und da küsst euch ja immer der 50-Euro-Schein hier.
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0: Spiele ich mit der guten Jolie aus Altona. Hallo Jolie.
2: Hallo.
0: Du bist schon gut drauf, obwohl du im Auto sitzt, ne?
2: Ja, ist okay.
0: Ja. Bist du so ein Mädchen, was immer im Auto singt?
2: Ja,
0: in
2: der Dusche, im Auto, immer was so geht.
0: Mhm. Dann ist das genau das richtige Spiel für dich. Ich mache nämlich gleich einfach einen 80er aus. Und dann singst du einfach weiter. Und wer jetzt sagt, Mensch, das kann ich doch aber auch, gleich mal anmelden über die Hamburg 2 App oder über unsere Website. Du hörst mich gut über die Freisprecheinrichtung?
2: Ja, super. Hörst du mich auch gut?
0: Ja, ich höre dich auch bestens. Also, dann kommt jetzt hier dein 80er. Achtung. Yeah, here we go. Jetzt Jolie! Ja! Ja, du hast die Kurzversion davon gemacht, weißt du, aber die 50 Euro hast du auf jeden Fall im Sack.
2: Ja, geil, danke.
0: Und jetzt auch nochmal für dich der ganze 80er. Kannst du jetzt schön laut drehen im Auto und schön laut mitsingen. Hier ist Chris de Burgh. High on Emotion für dich, liebe Jolie.
2: Danke.
0: Einen schönen Tag.
2: Ich wünsche dir auch.

Kurz vor acht. Na, bevor der Tag so richtig losgehen kann, haben wir nochmal 3 Minuten und 47 Sekunden nur für uns. Unter uns Frauen sozusagen. Woman in Love. Da dürfen natürlich auch die Männer mitschwufen. Aber bitte nicht sagen, jetzt ist nur für uns Frauen. Ist die einzigartige Barbara Streisand. Genießt es. 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

0: Ach, wie schade. Schon wieder zu Ende. Barbara Streisand, Woman in Love, Hamburg 2. Richtig viele 80er. Gleich für euch, diese 80er. Ach ja, mit Altverwox geht schön lässig weiter. Tanzen bis zum Weltuntergang. Dancing with tears in my eyes. Gleich der erste 80er. Nach 8.
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13: Jetzt haben wir 17 Grad. Es regnet leicht. Im Laufe des Vormittags hört der Regen auf. Heute steigt es auf 18 Grad, morgen 19 Grad.
14: Es ist 8 Uhr.
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16: Mit Rainer Hirsch, guten Morgen. Heute startet das Pilotprojekt für die neuartige Kontrolle von Parktickets in Hamburg. In Harvestehude, Borgfelde, Hohenfelde und Uhlenhorst müssen Autofahrer beim Parken nun kein Ticket mehr ziehen, sondern geben ihr Kennzeichen beim Bezahlen ein. Überwacht wird das Ganze von Kamerawagen. Auch E-Autofahrer müssen ihr Kennzeichen übrigens eingeben, brauchen aber nichts zu zahlen. Große Freude in Kiel. Die Traditionswerft TKMS hat von Kanada einen milliardenschweren Auftrag zum Bau von 12 U-Booten erhalten. Sie sollen in Kiel und Wismar gebaut werden, 1500 Arbeitsplätze in Norddeutschland schaffen und ab 2033 ausgeliefert werden. Und die jüngsten Spielergebnisse bei der Fußball-WM lauten USA-Belgien 1:4, Portugal-Spanien 0:1.
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17: Hey, Verkehrs-KI, was ist los auf den Straßen?
18: Auf der A7 Richtung Flensburg staut es sich zwischen Heimfeld und Othmarschen auf 5 Kilometern. Auf der A1 Richtung Lübeck 4 Kilometer Stau zwischen Horster Dreieck und Norderelbe. Und auf der A1 Richtung Hamburg staut es sich auf 3 Kilometern zwischen Öjendorf und Norderelbe.
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0: Der Dienstag geht los, da tanzen wir schon mal vor hier. Dancing with Tears in My Eyes. Altverwox, galanter Start in den Tag. Findet ihr nicht? Siehst du, wusste ich. Ich bin Arne Wag. Moin.
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feiert mit uns rein in diesen Dienstag. Hamburg 2, richtig viele 80er. Na, der Dienstag geht doch bestens los und auch besserer weiter zusammen mit unserer Freundin Jennifer Rush. Ring of Ice, schön laut, Remi Demi hier. Hamburg 2, richtig viele 80er.

0: Yes!
1: Mit Kiss rocken wir zusammen rein in diesen Dienstag. Hamburg 2 gleich wieder mit richtig vielen 80ern. Gleich ein rattenscharfer Duran Duran 80er. Na, das solltet ihr euch nicht entgehen lassen. Lasst euch mal überraschen, welcher das ist. Kommt noch vor 8:30.
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1: Wir müssen einfach nur Bescheid sagen, welche wir draufspielen sollen. Einfach auf den WhatsApp-Button in der Hamburg 2-App tippen. So hat das auch Steffi aus Rahlstedt gemacht. Steffi, du willst Duran Duran The Reflex. Warum den unbedingt?
2: Das kann ich dir sagen. Das ist meine absolute Lieblingsband gewesen. Da war ich noch ein kleines Mädchen. Und ich erinnere mich daran, dass mein ganzes Zimmer voll gepostert war, dass kein Platz Tapete mehr zu sehen war und dass ich also richtig verrückt nach der Band war, ja.
1: Na, dann kommt er doch drauf, also der Song, hier rauf aufs Mixtape und rein hier ins Radio. Duran Duran, The Reflex, hier ist Hamburg 2, richtig

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2: Guten Morgen. Neue Parkplatzkontrolle in Hamburg. Kanada bestellt U-Boote in Kiel. Bewölkt mit Schauern, maximal 20 Grad. Der Senat will die Zettelwirtschaft beim Parken abschaffen und auf digitale Parkausweise umstellen. Dafür startet heute ein Pilotprojekt in Harvestehude, Borgfelde, Hohenfelde und Uhlenhorst. Marc Elvers.
3: Autofahrer können ihr Kennzeichen einfach per App eingeben oder manuell am Automaten. Papiertickets, die hinter die Windschutzscheibe gelegt werden, gibt es nicht mehr. Kontrolliert wird das mit Autos, die im Vorbeifahren die Kennzeichen scannen und mit einer Datenbank abgleichen. Der klassische Kontrolleur prüft dann nur noch vor Ort, wenn ein Fahrzeug nicht zugeordnet werden kann. So sollen Bürokratie abgebaut, die Effizienz gesteigert und Kosten gesenkt werden.
2: Ein Großauftrag mit Milliardenwert schafft und sichert viele Arbeitsplätze in Norddeutschland. Carolina Koplin.
4: Kanada hat bei der Kieler Werft TKMS 12 U-Boote vom Typ 212CD bestellt. Der Typ wurde in Zusammenarbeit mit Norwegen extra für den Einsatz in besonders kalten Gewässern entwickelt. Die U-Boote für Kanada sollen in Kiel und Wismar gebaut und das erste Exemplar bis 2033 ausgeliefert werden. Für TKMS ist es der größte U-Boot-Auftrag in der Unternehmensgeschichte.
2: Die Hamburger Polizei bittet um Mithilfe bei der Suche nach zwei jungen Männern, die Ende Mai in der Barmbeker Hebebrandstraße einen 39-Jährigen geschlagen und rassistisch beleidigt haben sollen. Auf unserer Homepage sind extrem gute Fotos des Schlägerduos zu sehen. Annike Riedkerken.
5: Das Opfer und die mutmaßlichen Täter waren in der Nacht zum 31. Mai in der S1 Richtung Flughafen bzw. Poppenbüttel unterwegs und sind dann an der Haltestelle Rübenkamp ausgestiegen. In der Hebebrandstraße ist der 39-Jährige dann in Höhe der Bushaltestelle Rübenkamp plötzlich von den beiden angegriffen, geschlagen und beleidigt worden. Nachdem mehrere Personen auf die Situation aufmerksam geworden waren, flüchteten die Täter. Das Opfer wurde verletzt ins Krankenhaus gebracht.
6: Die Fußball-WM.
2: Und hier die letzten Spielergebnisse. Portugal-Spanien 0:1, USA-Belgien 1:4. Die Pläne von Union und SPD für erschwerte Krankmeldungen im Job stoßen auch in der Bundesregierungskoalition selbst auf teils heftige Vorbehalte. Während der CDU-Arbeitnehmerflügel die Streichung fordert, spricht sich die SPD für größtmögliche Freiheit bei der Umsetzung aus. Thomas Brockt.
7: Es ist weiter der Aufreger bei den Reformplänen der Regierung. Wer krank ist, soll schon am ersten Tag ein ärztliches Attest vorlegen. Die telefonische Krankschreibung wird abgeschafft. Daran hagelt es Kritik. Zu viel Bürokratie, ein Misstrauensvotum, außerdem drohe ein Ansturm auf die Praxen. Und auch bei Schwarz-Rot wachsen die Zweifel. Oft wird darauf hingewiesen, dass die Unternehmen auch abweichende Regeln festlegen können. SPD-Generalsekretär Klüssendorf sieht auch die Möglichkeit von Videosprechstunden.
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0: Yes! Der lässigste 80er von Billy Idol, Flash for Fantasy. Hamburg 2, richtig viele 80er. Gleich schon, Viertel vor neun.
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0: 1, 2, diese ersten 2 Sekunden spiele ich euch von einem 80er vor und ihr sagt einfach, wie heißt denn der ganze Song, wenn ihr das auch könnt. Gleich anmelden über die Hamburg 2 App oder über unsere Website. Der gute Stefan aus Lohbrügge. Ich möchte gar nicht stören, du bist bei der Arbeit, ne?
2: Richtig.
0: Ist es abgesprochen mit dem Chef, dass du jetzt hier mit mir spielst?
2: Ja, das passt schon.
0: Das passt schon. Dann liebe Grüße an den Chef von Stefan. Und hier für dich jetzt dein 80er. Hör genau hin. Ist auch was Flottes. Na?
2: Ja. Das ist Rick Astley.
0: Richtig.
2: Aber sein
0: großer Song.
2: Never gonna give you up.
0: Ja!
2: Ja, ich bin in Schwitzen gekommen. Ich bin mir nicht ganz sicher.
0: Ich aber auch. Aber tipptopp gelöst. 50 Euro auf dein Konto. Liebe Grüße auch nochmal an den Chef, dass er es möglich gemacht hat, Stefan. Und wir feiern jetzt deinen Rick Astley 80er. Hier ist Never Gonna Give You Up. Nur für dich, lieber Stefan. Viel Spaß mit den 50 Euro, ne?
2: Ja, danke schön.
0: Und einen schönen Tag.
2: Ja, schöne Grüße.

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1: Kurz vor neun. Schönen guten Morgen und guten Abend nach Australien. Ja, die haben's gut, ne? Bei denen ist jetzt schon Feierabend. Auch wieder so ein Grund, nach Sydney zu ziehen, ja? Die sind immer 8 Stunden voraus. Also gerade erst angefangen der Tag, schon Feierabend. Na, wir feiern jetzt erstmal im australischen Stil in diesen Dienstag Man at Work Down Under, die inoffizielle Nationalhymne. Läuft doch, Hamburg 2. Richtig viele 80er.

0: Mit dem Man at Work geht's flott rein in den Tag. Hamburg 2. Richtig viele 80er gleich für euch. Diese 80er. Bam, bam, bam. Wir hauen gleich zusammen auf die großen Trommeln. Zusammen mit der fabelhaften Rose Lawrence. Africa. Gleich der erste 80er. Nach 9.
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18: Jetzt haben wir 17 Grad. Es regnet leicht. Im Laufe des Vormittags hört der Regen auf. Heute erreichen wir 18 Grad. Morgen auch etwa 19 Grad.
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20: Mit Rainer Hirsch, guten Morgen. Heute startet das Pilotprojekt für die neuartige Kontrolle von Parktickets in Hamburg. In Harvestehude, Borgfelde, Hohenfelde und Uhlenhorst müssen Autofahrer beim Parken nun kein Ticket mehr ziehen, sondern geben ihr Kennzeichen beim Bezahlen ein. Überwacht wird das Ganze von Kamerawagen. Auch E-Autofahrer müssen ihr Kennzeichen übrigens eingeben, brauchen aber nichts zu zahlen. Große Freude in Kiel. Die Traditionswerft TKMS hat von Kanada einen milliardenschweren Auftrag zum Bau von 12 U-Booten erhalten. Sie sollen in Kiel und Wismar gebaut werden, 1500 Arbeitsplätze in Norddeutschland schaffen und ab 2033 ausgeliefert werden. Und die jüngsten Spielergebnisse bei der Fußball-WM lauten USA-Belgien 1:4, Portugal-Spanien 0:1.
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21: Hey, Verkehrs-KI.
0: Was ist los auf den Straßen?
21: Auf der A1 Richtung Lübeck. Personen auf der Fahrbahn zwischen Norderelbbrücke und Südost. Absolute Vorsicht. Auf der A1 Richtung Lübeck 7 Kilometer Stau zwischen Maschener Kreuz und Südost. Und in der Gegenrichtung 5 Kilometer Stau zwischen Billstedt und Norderelbbrücke.
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23: Und da geht auch schon der Isemarkt los, kurz nach neun. Guten Einkauf wünsche ich. Hier im Radio haben wir jetzt erstmal ordentlich auf die großen Trommeln zusammen mit Rose Lawrence, die Französin, die extra für diesen Song Englisch gelernt hat. Afrika. Ich bin Arne Wack. Moin.
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feiern wir zusammen in den Dienstag Hamburg 2. Richtig viele 80er. Ach, sag mal, da wollte ich euch doch noch Bescheid sagen. 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Und nebenbei geht schön flott rein in diesen Dienstag. Live it up. Mantle as anything. 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

0: liebe Freundin Bonnie Tyler, weiter gute Besser nach Faro in Portugal. Es gibt nichts Neues, ich nehme mal an, keine Nachrichten sind gute Nachrichten und bald feiern wir auch wieder mit ihr zusammen, oder? Na klar, haben wir zwei. Richtig viele 80er und gleich geht's weiter mit unserem Freund Lionel Richie, Endless Love, zusammen mit Diana Ross. Kommt noch vor 9:30.
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1: Ihr stimmt noch ab bis Freitag. Welcher Song von Lionel ist euer absoluter Favorit? Guckt euch mal in die lange Liste in der Hamburg 2 App oder auf hamburg2.de. Natürlich sind da auch seine zauberhaften Love 80er. Ach, schön. Aber Lionel kann auch Party. Aber vergesst bitte nicht auch dieses Duett. Lionel zusammen mit Diana Ross. Ihr stimmt ab. Mit Glück gewinnt ihr sogar noch einen 100-Euro Wunschgutschein. Hier ist Endless Love, Hamburg 2. Richtig viele 80er.

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1: Ja, guten Morgen.
2: Pilotprojekt fürs Parken ohne Ticket. Helgoland-Fähren bleiben in den Häfen. Regnerisch heute, maximal 20 Grad. Bei uns in der Stadt soll die Zettelwirtschaft beim Parken wegfallen. Es soll auf digitale Parkausweise umgestellt werden und dafür startet heute ein Pilotprojekt in Harvestehude und Borgfelde, Hohenfelde, Uhlenhorst. Marc Elvers.
3: Autofahrer können ihr Kennzeichen einfach per App eingeben oder manuell am Automaten. Papiertickets, die hinter die Windschutzscheibe gelegt werden, gibt es nicht mehr. Kontrolliert wird das mit Autos, die im Vorbeifahren die Kennzeichen scannen und mit einer Datenbank abgleichen. Der klassische Kontrolleur prüft dann nur noch vor Ort, wenn ein Fahrzeug nicht zugeordnet werden kann. So sollen Bürokratie abgebaut, die Effizienz gesteigert und Kosten gesenkt werden.
2: Ein Großauftrag mit Milliardenwert wird viele Arbeitsplätze hier in Norddeutschland schaffen und auch sichern. Carolina Koplin.
4: Kanada hat bei der Kieler Werft TKMS 12 U-Boote vom Typ 212 CD bestellt. Der Typ wurde in Zusammenarbeit mit Norwegen extra für den Einsatz in besonders kalten Gewässern entwickelt. Die U-Boote für Kanada sollen in Kiel und Wismar gebaut und das erste Exemplar bis 2033 ausgeliefert werden. Für TKMS ist es der größte U-Boot-Auftrag in der Unternehmensgeschichte.
2: Wegen des stürmischen Wetters fallen heute einige Fähren von und nach Helgoland aus. Schon vor ein paar Tagen hat es wegen hohen Wellengangs Ausfälle gegeben. Betroffen ist unter anderem der Halunderjet, der zwischen Hamburg und Helgoland fährt, und die Fähren von Adler und Eils zwischen Büsum und Helgoland. Heftiger Regen und Unwetter haben in einigen Teilen von China zu schweren Überschwemmungen geführt. Allein in der zentralen Provinz Hubei kamen mindestens 11 Menschen ums Leben, fast 300 wurden verletzt. Hunderte Menschen mussten in Sicherheit gebracht werden. Auch aus anderen Regionen Chinas werden Tote und Verletzte gemeldet. Die Pläne von Union und SPD für erschwerte Krankmeldungen im Job stoßen auch in der Bundesregierungskoalition selbst auf teils heftige Vorbehalte. Während der CDU-Arbeitnehmerflügel die Streichung fordert, spricht sich die SPD für größtmögliche Freiheit bei der Umsetzung aus. Thomas Brockt.
5: Es ist weiter der Aufreger bei den Reformplänen der Regierung. Wer krank ist, soll schon am ersten Tag ein ärztliches Attest vorlegen. Die telefonische Krankschreibung wird abgeschafft. Daran hagelt es Kritik. Zu viel Bürokratie, ein Misstrauensvotum, außerdem drohe ein Ansturm auf die Praxen. Und auch bei Schwarz-Rot wachsen die Zweifel. Oft wird darauf hingewiesen, dass die Unternehmen auch abweichende Regeln festlegen können. SPD-Generalsekretär Klüssendorf sieht auch die Möglichkeit von Videosprechstunden.
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0: schön mal einen weggewalkt mit den Proclaimers. Hamburg 2, richtig viele 80er, gleich Viertel vor 10.
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0: Spiele ich heute mit dem großartigen Michael. Du rufst aus Gotha an. Hallo Michael.
2: Moin Arne.
0: Du hast doch letztens hier noch in Hamburg gewohnt, oder? Hast du mir gerade eben erzählt. Und du bist jetzt wieder zurück nach Thüringen gezogen, in deine Heimat. Und? Vermisst du Hamburg ein bisschen?
2: Nicht unbedingt.
0: Nicht oben? Michael, das habe ich jetzt einfach überhört. Du hörst uns aber auf jeden Fall über die Hamburg 2 App, oder?
2: Ja, genau.
0: Michael, aber das Intro-Raten, das kennst du noch, ne?
2: Ja.
0: Ja, kannst du noch mal kurz eben erklären, wie das geht?
2: 2 Sekunden Musik einspielen, Titel erraten und schon habe ich 50 Euro.
0: 50 Euro im Sack. Wenn ihr das auch könnt, gleich mal anmelden über die Hamburg 2 App oder über unsere Website. Michael, du bist ready? Startbereit?
2: Ja.
0: Yes.
2: Ja.
0: Und schon geht's los.
2: Oha. Oh shit, das ist Bronski Beat mit
0: Ja, das ist schon mal richtig.
2: Oh.
0: Aber es kommt auf den Titel drauf an.
2: Ich weiß die Gruppe, keine Ahnung. Jetzt muss ich das erste Mal passen bei euch. Sorry, tut mir leid, wirklich.
0: Nein, das tut mir leid. Es ist Small Town Boy. Oh, wie schade. Auch da hätte ich aber gerne 50 Euro zu euch nach Thüringen geschickt, aber das nächste Mal wieder, Michael. Du bleibst uns weiter gewogen?
2: Ja, natürlich.
0: Sehr gut. Hier kommt Small Town Boy, Bronski Beat. Nur für dich, Michael.
2: Danke, okay.
0: Einen schönen Tag.
2: Wie du.

Kurz vor 10. Heute ist übrigens Tag des Erdbeereisbechers. Ach, die Amis, die haben für alles einen Ehrentag, ne? Heute der des Erdbeereisbechers. Mein Gott, ist auch schwierig zu sagen. Könnte ich jetzt auch gut haben, ne? Vielleicht tanze ich nochmal flott runter in die Eisdiele und hol mir einen. Das sollte innerhalb von 3 Minuten und 46 Sekunden zu schaffen sein. Oder ihr genießt derweil den sweetesten 80er von Irene Cara. Flashdance, what a feeling. Und los geht's, Hamburg 2. Richtig viele 80er.

0: hab's nicht geschafft. Die Eisdiele hat noch gar nicht offen. Erst gleich ab 10. Schade, du. Hamburg 2, richtig viele 80er. Eben Irene Cara habe ich jetzt verpasst, aber ihr habt ihn gehört. Großartiger Song und gleich für euch der nächste großartige 80er. Der hier nämlich. Ach, die zauberhafte Samantha Fox. Gleich wird gefummelt. Touch me. Gleich der erste 80er nach 10.
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10: Jetzt haben wir 18 Grad. Es regnet leicht. Im Laufe des Nachmittags hört der Regen auf. Heute werden es 18 Grad. Morgen 20 Grad.
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13: Mit Rainer Hirsch. Guten Tag. Übermorgen beginnen in Hamburg die Sommerferien. Der Flughafen rechnet mit Freitag als besucherstärksten Tag und appelliert wieder, soweit möglich, den Vorabend-Check-in und ein Zeitfenster für die Sicherheitskontrolle zu buchen. Das geht ab 72 Stunden vor Abflug. In Hamburg hat es im letzten Jahr so viele Hochzeiten gegeben wie seit 2019 nicht mehr. Laut Statistikamt Nord gaben sich 5.365 Paare das Ja-Wort. 2.688 ließen sich scheiden. Wegen des stürmischen Wetters fallen heute wieder einige Fähren von und nach Helgoland aus. Betroffen ist unter anderem der Halunderjet zwischen Hamburg und Helgoland und die Fähren von Adler und Eils zwischen Büsum und Helgoland.
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14: Hey, Verkehrs-KI, was ist los auf den Straßen?
15: Auf der A7 Richtung Flensburg steht zwischen Heimfeld und Othmarschen ein 7 Kilometer langer Stau. Auf der A1 Richtung Lübeck staut es sich zwischen Maschener Kreuz und Norderelbe auf 7 Kilometern. Und auf der A1 Richtung Hamburg staut es zwischen Billstedt und Norderelbe auf 3 Kilometern.
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0: So lange ist gar nicht mehr hin, sehe ich gerade. Wir von Hamburg 2 holen euch doch die geschmeidigste Stimme der Welt. Kleiner geht's nicht. Nach Hamburg, hier zu uns. Und zwar in den Stadtpark. Ich sag mal so, auch Heidi Klum hat sich schon in ihn verliebt und in seine Stimme. Und wir werden es auch bald, wenn wir es nicht sowieso schon sind. Wer, was, wo, kläre ich gleich auf. Ihr überlegt ein bisschen bei Samantha Fox, der Grappel 80er. Touch me. Ich bin Arne Mark. Moin.
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0: Mit Toto feiern wir zusammen den Dienstag. Hamburg 2, richtig viele 80er. Ja, so lange ist gar nicht mehr hin, ne? Dann feiern wir auch schon zusammen im Stadtpark.
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0: 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Hier ist Fly Like an Eagle. Ach, wie lässig, du. 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

0: Ja, wir wissen alle, seit dem Aus am Anfang des Jahres von MTV, Video gekillt, Radio lebt, ne? Also hier auf jeden Fall. Die Buggles bei Hamburg 2, richtig viele 80er, geht auch gleich genauso bockstark weiter mit Ryan Paris, Dolce Vita. Ach, der Italo 80er, kommt noch vor 10:30.
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11. Am Donnerstag geht's ja auch schon los für die Lütten mit den Sommerferien bei uns in der Stadt. Na, wir starten jetzt schon mal mit der Sommerreise nach Italien. Dolce Vita, der 80er. Vom echten Römer, Ryan Paris. Der Name trügt ein bisschen Paris, aber er ist ein echter Römer. Genießt es fast so gut wie eine Woche am Gardasee. 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
2: Schönen guten Tag. Sommerferien im Visier. Mehr Hochzeiten in Hamburg. Regnerisch heute, maximal 20 Grad. Die nächste größere Reisewelle durch den Norden steht bevor. In Hamburg ist morgen der letzte Schultag, in Mecklenburg-Vorpommern am Freitag. Carolina Koplin.
3: Voll werden dürfte es Freitag am frühen Nachmittag, sowie Samstagvormittag und Sonntagnachmittag, sagt Menno Gebhardt vom ADAC Hansa. Hamburg.

0: ist nun mal ein zentraler Verkehrsknotenpunkt im Norden. Hier treffen mehrere große Reiseströme aufeinander. Urlauber Richtung Küste, Pendler, Ausflugsverkehr und der normale Stadtverkehr.
1: Und auch der Hamburger Flughafen rechnet mit vielen Passagieren. Die meisten, nämlich rund 55.000, jetzt am Freitag.
2: Das Elterngeld soll nach Plänen von Bundesfamilienministerin Prien künftig nur noch 12 statt 14 Monate gezahlt werden. Und auch nur dann, wenn Mütter und Väter jeweils mindestens 3 Monate berufliche Auszeit nehmen. Tine Klimach.
3: Familienministerin Prien will Väter mehr in die Erziehungsarbeit einbinden, aber es geht auch darum, 500 Millionen Euro im Jahr zu sparen. Nun soll das Elterngeld umgebaut werden. Mit Blick auf den Mutterschutz, arbeitszeitliche Beschäftigungsverbote sollen auf 12 Monate nach der Entbindung eingeschränkt werden, heißt es in dem Gesetzentwurf. Daneben soll aber auch der Mindestbetrag auf 330 Euro ansteigen und der Höchstbetrag auf 1.900 Euro. Aber erst muss sich die Regierung über den Entwurf einig werden, dann ist das Parlament am Zug.
2: In Hamburg haben im vergangenen Jahr so viele Paare geheiratet wie seit 2019 nicht mehr. Insgesamt wurden 2025 in unserer Stadt 5.365 Ehen geschlossen. 45 mehr als im Jahr davor, so das Statistikamt Nord. Auch die Zahl der Scheidungen ist in Hamburg letztes Jahr gestiegen, um 75 auf 2.688. Heftiger Regen und Unwetter haben in einigen Teilen von China zu schweren Überschwemmungen geführt. Allein in der zentralchinesischen Provinz Hubei kamen mindestens 11 Menschen ums Leben, fast 300 wurden verletzt. Hunderte Menschen mussten in Sicherheit gebracht werden. Auch aus anderen Regionen werden Tote und Verletzte gemeldet. Große Freude in Kiel. Die Traditionswerft TKMS hat von Kanada einen milliardenschweren Auftrag zum Bau von 12 U-Booten erhalten. Sie sollen in Kiel und Wismar gebaut werden, 1500 Arbeitsplätze in Norddeutschland schaffen und ab 2033 ausgeliefert werden. Heute beginnt der NATO-Gipfel in der türkischen Hauptstadt Ankara. Und da wird es wieder einen Eiertanz um die Bedürfnisse von US-Präsident Trump geben. Dieter Ebeling.
4: Kurze Sitzungen und ein extrem kurzes Schlusspapier. Beim Gipfel in Ankara nehmen die Verbündeten schon ganz viel Rücksicht auf den US-Präsidenten. Erstens will Trump weniger für die NATO ausgeben. Das bedeutet, die Europäer müssen mehr tun. Vor allem für die Ukraine. Die soll zweitens 140 Milliarden Euro für 2 Jahre bekommen von den Europäern. Für 80 Milliarden Euro steht die Finanzierung noch nicht wirklich. Drittens ist Trump verärgert und zwar über mangelnde Unterstützung für seinen Iran-Krieg.
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0: Auf der Udo Grüße ins Atlantik, Hamburg 2, richtig viele 80er nach dem Kulthit von Udo. Ist doch direkt auch Zeit für unser nächstes Kultspiel, oder?
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0: Es geht um die ersten 2 Sekunden, die spiele ich euch gleich vor. Ihr sagt einfach, wie heißt der ganze 80er? Puh, ja, so einfach geht das, ne? Und so schnell kann man 50 Euro abräumen, wenn ihr das auch könnt oder auch wollt. Dann gleich mal anmelden über die Hamburg 2 App oder über unsere Website. Bianca aus Eppendorf, hallo.
2: Hallo Arne.
0: Bianca, du hast dich gut vorbereitet. Die ersten 2 Sekunden kennst du alle auswendig von allen 80ern.
2: Ja, ich hoffe doch.
0: Ja, das hört sich, wollen wir mal schauen. Das hört sich ja gut an. Hier kommt dein 80er. Achtung.
2: Ja.
0: Oh.
2: Luca.
0: Richtig.
2: Nein.
0: Ja. 50 Euro auf dein Konto. Susan Vega. Luca ist richtig. Mit 4 Buchstaben. 50 Euro abgeräumt. Schneller geht's ja gar nicht.
2: Ich danke dir. Super. Klasse.
0: Viel Spaß mit der Kohle. Und obendrauf auch noch der großartige Susan Vega 80er. Hier ist My Name is Luca. Nur für dich, Bianca.
2: Ich danke dir.
0: Einen schönen Tag dir.
2: Jo, ebenso. Ciao, ciao.

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2: Jetzt haben wir 18 Grad. Hier und da viele Wolken. Im Laufe des Mittags kommt Regen auf. Heute 18 Grad. Morgen 20 Grad.
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5: Mit Rainer Hirsch. Guten Tag. Übermorgen beginnen in Hamburg die Sommerferien. Der Flughafen rechnet mit Freitag als besucherstärksten Tag und appelliert wieder, soweit möglich, den Vorabend-Check-in und ein Zeitfenster für die Sicherheitskontrolle zu buchen. Das geht ab 72 Stunden vor Abflug. In Hamburg hat es im letzten Jahr so viele Hochzeiten gegeben wie seit 2019 nicht mehr. Laut Statistikamt Nord gaben sich 5.365 Paare das Ja-Wort. 2.688 ließen sich scheiden. Wegen des stürmischen Wetters fallen heute wieder einige Fähren von und nach Helgoland aus. Betroffen ist unter anderem der Halunderjet zwischen Hamburg und Helgoland und die Fähren von Adler und Eils zwischen Büsum und Helgoland.
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7: Hey, Verkehrs-KI. Was ist los auf den Straßen?
8: Auf der A7 Richtung Flensburg 4 Kilometer Stau zwischen Waltershof und Othmarschen. Auf der A1 Richtung Lübeck staut es sich zwischen Stillhorn und Norderelbbrücke auf 1 Kilometer. Und auf der A1 Richtung Hamburg 1 Kilometer Stau zwischen Moorfleet und Norderelbbrücke.
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9: Und wir machen gleich zusammen eine flotte Zeitreise in den Juli 89. Wegen welcher Platte wart ihr 100 Mal beim Plattenladen bei euch um die Ecke? Und entweder war sie schon ausverkauft oder sie war noch gar nicht da. Ihr überlegt mal kurz eben. Ich lasse euch Zeit. Jetzt erstmal zusammen mit Halt Alone. Ich bin Arne Waag. Moin.
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0: Schönlässig geht's in Richtung Mittagspause hier mit dem 90er von London Beat, Hamburg 2. Gleich aber auch wieder mit richtig vielen 80ern. Gleich weiter aber mit Party. Mit dem Party 80er von Dave Stewart und Barbara Gaskin. Doch, den kennt ihr. Kommt noch vor 11:30. Einfach dranbleiben.
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12, das heißt jetzt Partytime, Radio schön laut, den 80er, den habt ihr schon lange nicht mehr gehört, aber werdet ihr gleich wieder erkennen. Dave Stewart und Barbara Gaskin, It's My Party und Abfahrt, Hamburg 2, richtig viele 80er.

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2: Guten Tag. Sommerferien starten bald in Hamburg. Mehr Hochzeiten in Hamburg. Wolken und Regen heute bis zu 20 Grad. Die nächste größere Reisewelle durch Norddeutschland steht uns bevor. In Hamburg ist ja morgen der letzte Schultag, in Mecklenburg-Vorpommern am Freitag. Carolina Koplin.
3: Voll werden dürfte es Freitag am frühen Nachmittag, sowie Samstagvormittag und Sonntagnachmittag, sagt Menno Gebhardt vom ADAC Hansa.
4: Hamburg ist nun mal ein zentraler Verkehrsknotenpunkt im Norden. Hier treffen mehrere große Reiseströme aufeinander. Urlauber Richtung Küste, Pendler, Ausflugsverkehr und der normale Stadtverkehr.
3: Und auch der Hamburger Flughafen rechnet mit vielen Passagieren. Die meisten, nämlich rund 55.000, jetzt am Freitag.
2: Bei uns in Hamburg ist vergangenes Jahr so viel geheiratet worden wie seit 2019 nicht mehr. Das zeigen Zahlen des Statistikamtes Nord. Marc Elvers.
5: Insgesamt sind hier in Hamburg letztes Jahr 5.365 Ehen geschlossen worden. 45 mehr als im Vorjahr, aber auch 700 weniger als noch 2019. Im Vor-Corona-Jahr waren es 6.065 Ehen. Beliebtester Hochzeitsmonat im letzten Jahr war der Mai mit fast 600. Die wenigsten Hochzeiten gab es dagegen im Februar. Demgegenüber stehen die Scheidungen. Auch die sind leicht um 75 gestiegen auf insgesamt 2.688.
2: Das Elterngeld soll nach Plänen von Bundesfamilienministerin Prien künftig nur noch 12 statt 14 Monate gezahlt werden. Und auch nur noch dann, wenn Mütter und Väter jeweils mindestens 3 Monate Auszeit vom Beruf nehmen. Tine Klimach.
6: Familienministerin Prien will Väter mehr in die Erziehungsarbeit einbinden. Aber es geht auch darum, 500 Millionen Euro im Jahr zu sparen. Nun soll das Elterngeld umgebaut werden. Mit Blick auf den Mutterschutz, arbeitszeitliche Beschäftigungsverbote sollen auf 12 Monate nach der Entbindung eingeschränkt werden, heißt es in dem Gesetzentwurf. Daneben soll aber auch der Mindestbetrag auf 330 Euro ansteigen und der Höchstbetrag auf 1.900 Euro. Aber erst muss sich die Regierung über den Entwurf einig werden, dann ist das Parlament am Zug.
2: Große Freude in Kiel. Die Traditionswerft TKMS hat von Kanada einen milliardenschweren Auftrag zum Bau von 12 U-Booten erhalten. Sie sollen in Kiel und Wismar gebaut werden, 1500 Arbeitsplätze in Norddeutschland schaffen und ab 2033 ausgeliefert werden. Heute beginnt der NATO-Gipfel in der türkischen Hauptstadt Ankara. Und da wird es wieder einen Eiertanz um die Bedürfnisse von US-Präsident Trump geben. Dieter Ebeling.
7: Kurze Sitzungen und ein extrem kurzes Schlusspapier. Beim Gipfel in Ankara nehmen die Verbündeten schon ganz viel Rücksicht auf den US-Präsidenten. Erstens will Trump weniger für die NATO ausgeben. Das bedeutet, die Europäer müssen mehr tun. Vor allem für die Ukraine. Die soll zweitens 140 Milliarden Euro für 2 Jahre bekommen von den Europäern. Für 80 Milliarden Euro steht die Finanzierung noch nicht wirklich. Drittens ist Trump verärgert und zwar über mangelnde Unterstützung für seinen Iran-Krieg.
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0: Mit Boy Meets Girl schwufen wir zusammen durch den Dienstagvormittag. Hamburg 2, richtig viele 80er, gleich 11:45.
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0: Ich mache einfach einen 80er aus und ihr singt einfach weiter, als wäre nichts passiert. Wenn alles richtig ist, gibt's 50 Euro. Wenn ihr das auch könnt und die 50 Euro auch haben wollt, dann gleich mal anmelden über die Hamburg 2 App oder über unsere Website, die gute Ines aus Winsenluhe. Du bist so eine Sängerin, oder?
2: So ein bisschen.
0: Ja, so ein bisschen. Du hast mir eben schon gesagt, du bist ein bisschen aufgeregt. Wovor hast du am meisten Angst? Dass du den Ton nicht triffst oder den Text nicht kennst?
2: Ja, dass ich den Text nicht kenne. Was? Also meistens kenne ich die Texte, aber ich kann ja nicht so gut singen.
0: Und jetzt sage ich dir ganz klar, den Song kennst du? Und wenn du ihn nicht singst, singe ich ihn zu Ende. Okay. Achtung, hier kommt dein 80er. Und Ines!
2: Need a hero.
0: Ja, also ähnlich. Muss man, ja. Du hast so ein bisschen die Spannung rausgenommen da.
2: Nee, tut mir leid.
0: Nein.
2: Nein.
0: Nein, aber darf ich das einmal zu Ende singen?
2: Ja, ja.
0: Pass auf, das kriegen wir hin. Achtung. We don't need another hero. Siehst du, so wär's gegangen.
2: Oh ja.
0: Ja, wie schade. Nächstes Mal gewinnst du wieder, ja?
2: Alles klar, ich versuche auf jeden Fall weiter.
0: Ganz liebe Grüße nach Winsenluhe und für uns jetzt alle dieser mitgerüllt Tina Turner 80er. Hier ist We Don't Need Another Hero. Ines, einen schönen Tag dir noch trotzdem.
2: Ja, danke, euch auch.

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1: Kurz vor 12, oh, gleich schon Mittag, ne? Und Vanessa übernimmt hier auch gleich, aber einen habe ich noch für euch. Den bockstärksten 80er von Yazoo Don't Go, die großartige Alice Moyet singt. Ja, Hamburg 2, richtig viele.

0: Mit Yasu feiern wir zusammen in die Kantine, Hamburg 2. Richtig viele 80er, gleich für euch diese 80er hier, ne? Real Life, ihr großer Beat 80er, hat Vanessa gleich für euch nach 12 reserviert. Ich sag tschüss, bis morgen um 5 bin ich pünktlichst wieder hier für euch am Start. Wehe, ihr schlaft dann noch. Tschüss, sagt Arne Wag.
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17: Gerade 18 Grad. Es regnet leicht. Im Laufe des Nachmittags hört der Regen auf. Heute erreichen wir 18 Grad. Morgen 20 Grad.
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18: mit Rainer Hirsch. Guten Tag. Übermorgen beginnen in Hamburg die Sommerferien. Der Flughafen rechnet mit Freitag als besucherstärksten Tag und appelliert wieder, soweit möglich, den Vorabend-Check-in und ein Zeitfenster für die Sicherheitskontrolle zu buchen. Das geht ab 72 Stunden vor Abflug. In Hamburg hat es im letzten Jahr so viele Hochzeiten gegeben wie seit 2019 nicht mehr. Laut Statistikamt Nord gaben sich 5.365 Paare das Ja-Wort. 2.688 ließen sich scheiden. Wegen des stürmischen Wetters fallen heute wieder einige Fähren von und nach Helgoland aus. Betroffen ist unter anderem der Halunderjet zwischen Hamburg und Helgoland und die Fähren von Adler und Eils zwischen Büsum und Helgoland.
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19: Hey, Verkehrs-KI. Was ist los auf den Straßen?
20: Auf der A7 Richtung Flensburg. 2 Kilometer Stau zwischen Waltershof und Elbtunnel. Auf der A7 Richtung Hamburg. 3 Kilometer Stau zwischen Nordwest und Bahrenfeld. Und auf der A1 Richtung Hamburg. 2 Kilometer Stau zwischen Moorfleet und Norderelbbrücke.
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22: 3 Brüder, eine Band. Aber wer war's? Tja, unser kleiner Rätselspaß am Nachmittag. Wer war's? Gibt's gleich. Unsere Musikfrage. Jetzt Real Life. Send Me an Angel. Große Sinties. Das sind auch wir. Ich bin Vanessa Rümkus. Schönen Dienstag.
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0: irgendwie, der Song. Genesis, That's All, Hamburg 2. Richtig viele 80er.
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0: Den Kopf freikriegen, wenn man einfach nur miträtselt, bringt super Spaß. Das ist nämlich eine Musikfrage. Ich gebe zwei Antwortmöglichkeiten sogar vor. Also lohnt es sich auch, 50-50 Chance. Und das hier ist die Frage. Ganz kurz diesmal. Welche 80er-Band wurde von drei Brüdern gegründet? Waren das Madness? Oder waren das Men Without Hats? Tja, wer war's? Was sind drei Brüder? Oder besser, welche Band wurde von drei Brüdern gegründet? Madness oder Men Without Hats? Können ja auch mehr Mitglieder dabei sein mittlerweile, ne? Es waren die Men Without Hats. Sind tatsächlich Familienbande, ne? Gegründet von den Brüdern Ivan und Stefan Dorotschuk. Später schießt dann auch noch der dritte Bruder Colin dazu. Hier kommen sie, Man Without Hats, The Safety Dance bei Hamburg 2.

0: irgendwie, ne? So zum Mitschnipsen. Billy Joel ist das mit seinem The River of Dreams. Richtig viele 80er, die kriegt ihr hier immer von einer Band. Neue Musik ist angekündigt, neues Album soll es geben, aber Achtung vor falschen Tickets für eine noch nicht verkündete Welttournee. Mehr dazu gleich. Es geht um U2 und With or Without You kriegt ihr auch.
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Hamburg 2. Richtig viele 80er mit U2, eine Band, über die gerade ganz viele Fake News unterwegs sind und KI-generierte Konzertankündigungen. Ja, es gibt ein neues Album. Oktober, November wird das Ganze erwartet. Sie haben ja schon neue Musik rausgebracht, ne? Easter Lily heißt eine

25 weitere neue Songs sollen in der Pipeline sein. Album, wie gesagt, irgendwann Oktober, November, gibt noch kein genaues Datum. Und dann soll es wohl auch eine Welttour geben. Aber irgendwie gastieren da schon Gerüchte, es gibt Tickets zu kaufen für diese Tour. Das ist tatsächlich fake. Wir müssen noch ein bisschen warten. Jetzt allerdings nicht mehr. Das ist der unverwechselbare Sound von U2, With or Without You, hier bei Hamburg 2. Schönen Dienstag.

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2: Mit Marc Elvers, moin. Und das sind zwei unserer Themen in dieser Sendung. Pilotprojekt digitales Parken startet. Viel Verkehr zum Ferienstart und das Wetter. Wolken, Regen und Wind bis 20 Grad. Hamburg will die Zettelwirtschaft beim Parken abschaffen und auf digitale Parkausweise umstellen. Dafür startet heute ein Pilotprojekt in Harvestehude und Borgfelde, Hohenfelde, Uhlenhorst. Anneke Riedkerken.
3: Autofahrer können dann ihr Kennzeichen einfach per App eingeben oder manuell am Automaten. Papiertickets, die hinter die Windschutzscheibe gelegt werden, gibt es nicht mehr. Kontrolliert wird das mit Autos, die im Vorbeifahren die Kennzeichen scannen und mit einer Datenbank abgleichen. Der klassische Kontrolleur prüft dann nur noch vor Ort, wenn ein Fahrzeug nicht zugeordnet werden kann. So sollen Bürokratie abgebaut, die Effizienz gesteigert und Kosten gesenkt werden.
2: Die nächste größere Reisewelle durch den Norden steht bevor. In Hamburg ist morgen der letzte Schultag, in Mecklenburg-Vorpommern am Freitag. Carolina Koplin.
4: Voll werden dürfte es Freitag am frühen Nachmittag, sowie Samstagvormittag und Sonntagnachmittag, sagt Menno Gebhardt vom ADAC Hansa.
5: Hamburg ist nun mal ein zentraler Verkehrsknotenpunkt im Norden. Hier treffen mehrere große Reiseströme aufeinander. Urlauber Richtung Küste, Pendler, Ausflugsverkehr und der normale Stadtverkehr.
4: Und auch der Hamburger Flughafen rechnet mit vielen Passagieren. Die meisten, nämlich rund 55.000, jetzt am Freitag.
2: Die geplanten strengeren Regeln für Krankschreibungen sorgen bundesweit für Diskussionen und viel Kritik, auch aus der CDU selbst. Der CDU-Arbeitnehmerflügel warnt, schärfere Vorschriften könnten nach hinten losgehen. Claudia Wächter.
6: Denn das Signal, das bei den Menschen ankomme, heißt, ihr macht zu viel blau, wir misstrauen euch, warnt der Chef des CDU-Arbeitnehmerflügels und befürchtet, dass am Ende viele Beschäftigte länger ausfallen als eigentlich nötig. Die Regierung will telefonische Krankschreibungen abschaffen und ab dem ersten Krankheitstag soll auch eine Arbeitsunfähigkeitsbescheinigung vorgelegt werden. Viel Kritik an den Plänen kommt auch von Ärzten und den Krankenkassen.
2: Die Lebenserwartung bei Geburt in Deutschland ist im vergangenen Jahr im Vergleich zum Vorjahr angestiegen. Für Frauen lag sie bei 83,6 Jahren, wie das Statistische Bundesamt in Wiesbaden mitteilte. Das sei ein Anstieg von 2 Monaten im Vergleich zum Vorjahr. Die Lebenserwartung von Männern lag demnach bei 79,1 Jahren und damit 3 Monate höher als noch ein Jahr davor. Tine Klimach.
7: Für die Bundesländer wird die Lebenserwartung für 3 Jahreszeiträume angegeben. Im aktuellen Zeitraum hatte Baden-Württemberg sowohl bei Männern als auch bei Frauen die höchste Lebenserwartung. Mit 84,4 Jahren bei den Frauen und 80,3 Jahren bei den Männern. Dass wir immer älter werden, ist auch Teil der aktuellen Rentendebatte. Erst kürzlich hatte dazu ein Vorschlag Schlagzeilen gemacht. Die Rentenkommission hatte die Idee, die Rente an die Lebenserwartung zu koppeln. Ein Jahr mehr Lebenserwartung sollte 8 Monate längeres Arbeiten und 4 Monate längeren Rentenbezug ergeben.
2: In einer angespannten internationalen Lage kommen die Staats- und Regierungschefs der NATO-Länder zu ihrem Gipfeltreffen in Ankara zusammen. Thema ist unter anderem der Ukraine-Krieg. In der Nacht hatte Kiew Russland mit hunderten Drohnen angegriffen, viele davon mit dem Ziel Moskau. Aus Moskau, André Balin.
8: In Moskau wurden bislang keine Schäden gemeldet. Nur die Fluggäste mussten sich einmal mehr mit den stundenlangen Sperrungen der Airports rund um die Hauptstadt arrangieren. In den russischen Regionen gingen derweil Industrieobjekte in Flammen auf. Medienberichten nach handelt es sich um Betriebe, die zur Öl- und Gasindustrie gehören, mit der Russland seinen Krieg gegen die Ukraine finanziert. Der ukrainische Präsident Selenskyj hatte erst in der Nacht gesagt, dass der Luftkampf zur bestimmenden Kriegskomponente werde. Die Ukraine könne dort nun mithalten, versicherte er.
2: Nach dem Skandal bei der Fußball-WM um die rote Karte von US-Stürmer Balogun hat Belgien die USA im Achtelfinale aus dem Turnier geworfen. Der belgische Verband feierte den Sieg in den sozialen Medien mit einer Spitze in Richtung Präsident Trump. Auf X postete der Verband ein Bild von Torschütze Lukaku mit einer Hand am Ohr. Dazu hieß es, mach das mal rückgängig. Und Thomas Thonfeld, auch sonst gab es im Netz viel Spott und Häme nach dem Ausscheiden der USA.
9: Ja, ein Renner ist auch der Clip vom belgischen Torjubel in der Nachspielzeit, der so aussieht wie der Trump-Dance, den der US-Präsident mal aufgeführt hat. Einige fragen, ob das Ergebnis denn Bestand hat oder ob Trump nicht den Sieg der Belgier nachträglich annullieren lässt. Schon vorher, da kursierten ja Bilder, zum Beispiel von Trump als Schiri mit dem Hinweis, die FIFA habe kurzfristig einen anderen Schiedsrichter für das Spiel angesetzt. Und hier bei uns kursierte ja der Gag, dass die deutsche Mannschaft wieder mitspielen darf bei der WM, weil Kanzler Merz jetzt bei FIFA-Präsident Infantino angerufen hat.
2: Ihr hört das Hamburg 2 News Journal und das ist heute sonst noch wichtig. Wegen des stürmischen Wetters fallen heute einige Fähren von und nach Helgoland aus. Schon vor ein paar Tagen hat es wegen hohen Wellengangs Ausfälle gegeben. Betroffen ist unter anderem der Halunderjet, der zwischen Hamburg und Helgoland fährt, und die Fähren von Adler und Eils zwischen Büsum und Helgoland. Ein Großauftrag mit Milliardenwert schafft und sichert viele Arbeitsplätze in Norddeutschland. Kanada hat bei der Kieler Werft TKMS 12 U-Boote vom Typ 212CD bestellt. Der Typ wurde in Zusammenarbeit mit Norwegen extra für den Einsatz in besonders kalten Gewässern entwickelt. Die U-Boote für Kanada sollen in Kiel und Wismar gebaut und das erste Exemplar bis 2033 ausgeliefert werden. Für TKMS ist es der größte U-Boot-Auftrag in der Geschichte. 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

Hamburg 2. Guten Appetit in eurer Mittagspause hier mit richtig vielen 80ern. Die haben wir ja immer. Und Sonnabend in einer Woche, 18. Juli, da stehen sie auch auf der Bühne bei dem 80er-Konzert im Volksparkstadion. Alphaville mit dabei, Kim Wilde mit dabei und eben auch Camouflage. Nicht nur The Great Commandment werden sie hoffentlich spielen, sondern auch den hier. Love is a Shield, jetzt bei Hamburg 2.

0: Anti-Sound aus Deutschland hier. New Wave mit Camouflage, Love is a Shield. Das ist auch Hamburg 2. Richtig viele 80er. Der nächste 80er klingt ganz anders. Gleich für euch dieser hier. Motivation früher, finde ich. You win again. Die Bee Gees in voller Länge gleich nach 1.
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12: Jetzt haben wir 19 Grad. Hier und da viele Wolken. Im Laufe des Nachmittags kommt Regen auf. Heute Nacht geht's runter auf 14 Grad. Morgen auch etwa 20 Grad.
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0: Ich bin Ines Wiese. Schönen guten Tag. Die Förderung von Wärmepumpen und anderen klimafreundlichen Heizungen soll nach Regierungsplänen in den nächsten Jahren deutlich sinken. Unterm Strich will die Regierung damit gut 2 Milliarden Euro einsparen. Betroffen sind vor allem Menschen mit mittlerem und höherem Einkommen. Pendler und Reisende, die regelmäßig auf der Regionalbahnlinie RE5 zwischen Hamburg und Cuxhaven unterwegs sind, müssen sich ab Dezember kommenden Jahres auf einen neuen Bahnbetreiber einstellen. Die Bahngesellschaft Metronom übernimmt dann den Bahnverkehr der Linie. Für Mitarbeiter und Bahnfahrer soll sich aber nicht viel ändern. Und die Lebenserwartung hier bei uns in Deutschland ist gestiegen und erreicht neue Höchstwerte. Für Frauen lag sie im vergangenen Jahr bei 83,6 Jahren, teilt das Statistische Bundesamt mit. Ein Anstieg von 2 Monaten im Vergleich zum Vorjahr. Die Lebenserwartung von Männern hat demnach bei 79,1 Jahren gelegen und damit 3 Monate höher als 2024.
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8: Hey, Verkehrs-KI. Was ist los auf den Straßen?
14: Auf der A7 Richtung Flensburg 2 Kilometer Stau zwischen Waltershof und Elbtunnel. Auf der A7 Richtung Hamburg 5 Kilometer Stau zwischen Nordwest und Bahrenfeld. Und auf der A23 Richtung Hamburg 1 Kilometer Stau zwischen Halstenbek-Ruppunder und Nordwest.
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0: Rick Astley macht euren Nachmittag gleich ein kleines bisschen schöner. Euren Dienstagnachmittag. Genau wie die Bee Gees jetzt. Das ist der absolute Motivationssound, finde ich. You win again. Einmal groß fühlen. Ich bin Vanessa Rimkus.
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bisschen mystisch, ne? Jennifer Rush. Destiny, Hamburg 2. Schönen Dienstagmittag. Richtig viele 80er. Vielleicht seid ihr noch in der Mittagspause und gibt jetzt ein bisschen was zum Aufmuntern. Rick Astley, der Mann hat so eine geniale Stimme und so viel Selbstironie. Ich finde es großartig. Er hat nämlich gerade ein Dies-oder-das-Spiel gespielt. Also Entweder-Oder, ne, kann man das auch nennen. Er wurde gefragt, lieber im Studio oder auf Tour? Die Antwort war auf Tour. Dann wurde er gefragt, lieber 80er oder 90er? 80er, ist gar keine Competition. Meinte er nur, und Never Gonna Give You Up, das ist ja sein Song, oder?

0: Debbie Harry mit ihrem Blondie. Heart of Glass hier bei Hamburg 2. Richtig viele 80er können gleich balladig. Wir suchen nämlich euren absoluten Lieblingssong, also eure Nummer 1 von Lionel Richie. Und das ist ja mein Balladenkönig. Ich hätte mal Penny Lover. Den schmeiße ich gleich mal ins Rennen.
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0: Schönen Dienstag.
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0: Wenn ihr an Lionel Richie denkt, ne? An welchen denkt ihr dann zuerst? An den hier?
2: Hello.
0: Der ist auch schön hier, ne? Er kann so viele schöne Songs, aber wir suchen den einen. Eure Nummer 1 von Lionel Richie bei uns im Web oder in der Hamburg 2 App. Klickt mal rein, wählt mit. Zwischen allen, die mit abstimmen, gibt es einen Wunschgutschein im Wert von 100 Euro. Und Markus, du hast auch schon einen, ne? Was ist dein Lieblingssong?
3: Oh, mein Lieblingssong ist My Love.
0: Oh. Der ist auch so schön. Ach, Markus, warum ist das deiner?
3: Weil ich mit meiner Freundin hier immer zur Zweisamkeit komme. Besonders, wenn ich dann was Schönes gekocht habe, wenn wir uns hinsetzen, gemeinsam schnabulieren können. Deswegen ist das unser Song.
0: Ich kann mir das gerade so richtig vorstellen. Also was Markus wählt, weiß ich schon. Vielleicht ist das ja hier eurer. Den finde ich auch so toll. Kann man so schön zu tanzen auch. Lionel Richie, Penny Lover. Jetzt bei Hamburg 2.

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2: Schönen guten Tag. Regierung kürzt Förderung für Wärmepumpen. Lebenserwartung in Deutschland auf Höchststand. Ab und zu Regen, windig bis 20 Grad. Für den Einbau von Wärmepumpen und anderen klimafreundlichen Heizungen soll es nach Plänen der Bundesregierung bald weniger Zuschuss vom Staat geben. Unterm Strich will die Regierung damit gut 2 Milliarden Euro einsparen. Claudia Wächter.
3: Betroffen sind vor allem Leute mit mittlerem und höherem Einkommen. Die erhalten geringere Förderbeträge. Bisher übernimmt der Staat ja beim Heizungstausch je nach Voraussetzungen bis zu 70% der Kosten. Haushalte mit eher niedrigem Einkommen, die sollen dagegen etwas stärker unterstützt werden und geplant ist auch ein Kinderbonus.
2: Die Lebenserwartung hier bei uns in Deutschland ist gestiegen und erreicht neue Höchstwerte. Für Frauen lag sie im vergangenen Jahr bei 83,6 Jahren, bei Männern bei 79,1 Jahren, teilt das Statistische Bundesamt mit. Tine Klimach.
4: Dass wir immer älter werden, ist auch Teil der aktuellen Rentendebatte. Erst kürzlich hatte dazu ein Vorschlag Schlagzeilen gemacht. Die Rentenkommission hatte die Idee, die Rente an die Lebenserwartung zu koppeln. Ein Jahr mehr Lebenserwartung sollte 8 Monate längeres Arbeiten und 4 Monate längeren Rentenbezug ergeben.
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2: Und der belgische Fußballverband hat den Achtelfinaltriumph über die USA in den sozialen Medien mit einer Spitze in Richtung Donald Trump gefeiert. Nach dem 4:1 postete der Verband bei X ein Bild von Torschütze Lukaku mit einer Hand am Ohr. Dazu hieß es, mach das mal rückgängig. Thomas Thunfeld, auch sonst gab es im Netz ja viel Häme durch den Skandal umwitterte Ausscheiden der USA.
5: Ja, ein Renner ist auch der Clip vom belgischen Torjubel in der Nachspielzeit, der so aussieht wie der Trump-Dance, den der US-Präsident mal aufgeführt hat. Einige fragen, ob das Ergebnis denn Bestand hat oder ob Trump nicht den Sieg der Belgier nachträglich annullieren lässt. Und hier bei uns kursierte ja der Gag, dass die deutsche Mannschaft wieder mitspielen darf bei der WM, weil Kanzler Merz jetzt bei FIFA-Präsident Infantino angerufen hat.
2: Hier bei uns in Hamburg ist im vergangenen Jahr so viel geheiratet worden wie seit 2019 nicht mehr. Das zeigen Zahlen des Statistikamtes Nord. Marc Helfers.
6: Insgesamt sind hier in Hamburg letztes Jahr 5.365 Ehen geschlossen worden. 45 mehr als im Vorjahr, aber auch 700 weniger als noch 2019. Im Vor-Corona-Jahr waren es 6.065 Ehen. Beliebtester Hochzeitsmonat im letzten Jahr war der Mai mit fast 600. Die wenigsten Hochzeiten gab es dagegen im Februar. Demgegenüber stehen die Scheidungen, auch die sind leicht um 75 gestiegen auf insgesamt 2.688.
2: Während des Syrien-Besuchs des französischen Präsidenten Macron hat es in der Hauptstadt Damaskus 2 Explosionen gegeben. Wie die staatliche Nachrichtenagentur Sana unter Berufung auf das Innenministerium berichtet, wurden dabei 18 Menschen verletzt, darunter 4 Polizisten. Ersten Untersuchungen zufolge soll einer der Sprengkörper in einem am Straßenrand abgestellten Auto platziert worden sein, der zweite in einem Müllcontainer.
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das Musikgeschichte. Oh, Pink Floyd, Another Brick in the Wall, Part 2 hier bei Hamburg 2. Wir haben immer richtig viele 80er und der hat auch Geschichte geschrieben und zwar jetzt schon Michael, das Biopic über Michael Jackson mit 977 Millionen US-Dollar Einnahmen. Das absolut erfolgreichste Biopic aller Zeiten. Hat nicht nur alle Musik-Biopics, so wie Queens, Bohemian Rhapsody geschlagen, sondern auch Oppenheimer gilt auch als Biopic. Hier kommt da der Michael Jackson mit dabei bei Rockwell. Schönen Dienstagnachmittag. Somebody's watching me jetzt bei Hamburg 2.

0: Hamburg 2, richtig viele 80er. Schönen Dienstag wünsche ich euch. Mal gucken, ob eure Gehirnzellen funktionieren. Vielleicht kriegt ihr raus, was der nächste 80er ist, den wir hier spielen. Nur an der Beschreibung unseres Teams.
1: Der Song ist 1983 erschienen.
0: Yep.
2: Die Sängerin hofft in dem Song, dass Musik ihre Liebe retten kann.
1: Also,
2: lass die Musik spielen.
0: Ah, das war der perfekte Hinweis für...

0: Funky Shannon, Let the Music Play hier, Hamburg 2, richtig viele 80er und gleich für euch diese 80er. Das ist Brian Rock. Brian Adams, Run to You, gleich in voller Länge nach 2.
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9: Jetzt haben wir 19 Grad. Es regnet leicht. Im Laufe des Abends hört der Regen auf. Heute Nacht geht's runter auf 14 Grad. Morgen auch etwa 20 Grad.
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13: Ich bin Ines Wiese. Schönen guten Tag. Die Förderung von Wärmepumpen und anderen klimafreundlichen Heizungen soll nach Regierungsplänen in den nächsten Jahren deutlich sinken. Unterm Strich will die Regierung damit gut 2 Milliarden Euro einsparen. Betroffen sind vor allem Menschen mit mittlerem und höherem Einkommen. Pendler und Reisende, die regelmäßig auf der Regionalbahnlinie RE5 zwischen Hamburg und Cuxhaven unterwegs sind, müssen sich ab Dezember kommenden Jahres auf einen neuen Bahnbetreiber einstellen. Die Bahngesellschaft Metronom übernimmt dann den Bahnverkehr der Linie. Für Mitarbeiter und Bahnfahrer soll sich aber nicht viel ändern. Und die Lebenserwartung hier bei uns in Deutschland ist gestiegen und erreicht neue Höchstwerte. Für Frauen lag sie im vergangenen Jahr bei 83,6 Jahren, teilt das Statistische Bundesamt mit. Ein Anstieg von 2 Monaten im Vergleich zum Vorjahr. Die Lebenserwartung von Männern hat demnach bei 79,1 Jahren gelegen und damit 3 Monate höher als 2024.
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14: Hey, Verkehrs-KI. Was ist los auf den Straßen?
15: Auf der A7 Richtung Hamburg staut es sich zwischen Nordwest und Bahrenfeld auf 4 Kilometer. Auf der A1 Richtung Hamburg 5 Kilometer Stau zwischen Billstedt und Norderelbbrücke. Und in der Stresemannstraße stockt der Verkehr.
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0: Jetzt hebt ab, Olli Weiberg mit seinen Ollis 80er Charts reist mit euch quasi ins Weltall. Was es damit auf sich hat und was er so alles an genialen 80ern dabei hat. Gleich Brian Adams jetzt. Das ist der Kickoff für den Rest eures Arbeitstages heute für den Dienstag. Rock mit Run to You. Ich bin Vanessa Rumko. Schönen Dienstag.
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0: entspannte Gitarren bei Alan Parsons Project hier, Eye in the Sky bei Hamburg 2. Ja, das ist die Hamburg 2 Chart Show. Die läuft bei uns immer im Stream, jederzeit bei uns im Web oder in der Hamburg 2 App. Und mit Olli geht's 2 Stunden in das Jahr diese Woche, in dem die Raumsonde Voyager uns mit faszinierenden Bildern aus dem Weltraum in Staunen versetzt hat. Erinnert ihr euch noch? Nie dagewesene Bilder vom Saturn, vom Uranus, vom Neptun. Da gab's plötzlich ganz viel zu sehen. Und bei uns auf der Erde in den Charts sah es damals so aus. Yeah. Ich habe ihn gefeiert. Die Ärzte, bitte, bitte. Ja, das war Platz 25 damals. Hört Olli mit euch nochmal rein. Platz 16, das ist der hier. Dazu bin ich auch voll abgegangen. De La Soul, Me, Myself and I. Und auf welchem Platz war der hier?
1: Das Omen.
0: Yes! Oh, Mysterious Arts. Den habe ich gefeiert. Holt euch genau dieses 80er-Feeling mit Ollis 80er-Charts. Hört ihr jederzeit bei uns in der Hamburg 2-App oder auf hamburg2.de. 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Jetzt holen wir euch runter an eurem Dienstagnachmittag mit dem Wahnsinn.

0: einer der besten Unplugged Songs ever. Eric Clapton's Layla hier bei Hamburg 2. Richtig viele 80er gibt es gleich. Talk Talk sind mit dabei. Such a shame, dass der New Wave Sound.
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Hamburg 2, schönen Dienstagnachmittag. Und nimmt sie demnächst wieder am Eurovision Song Contest teil. Die Céline Dion ist ja gerade auf Comeback-Kurs. Und Kanada darf nächstes Jahr 2027 beim Eurovision Song Contest teilnehmen. Der öffentlich-rechtliche Sender CBC ist nämlich der European Broadcasting Union beigetreten. Das ist die Voraussetzung, um am Eurovision Song Contest teilzunehmen. Und Céline Dion hat es ja schon mal gemacht, 1988. Ja, war der Gewinnersong. Allerdings damals für die Schweiz. Jetzt könnte sie für ihr eigenes Land teilnehmen. Sie hat auch gerade neue Musik am Start. Die klingt dann so. Bonjour, pardon, merci. Ich fände es so schön, wenn Céline Dion teilnehmen würde am Eurovision Song Contest. Das würde das Ganze so aufwerten. Oder vielleicht Bryan Adams. Wenn Kanada teilnehmen darf, kann ja auch Bryan Adams das Ganze machen. Ist auch ein Kanadier. Richtig viele 80er. Das sind wir hier bei Hamburg 2. Und der Anfang gehört unverkennbar zu Talk Talk. Such a shame an eurem Dienstagnachmittag jetzt.

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2: Guten Tag. Regierung kürzt Förderung für Wärmepumpen. Lebenserwartung in Deutschland auf Höchststand. Ab und zu Regen, windig bis 20 Grad. Für den Einbau von Wärmepumpen und anderen klimafreundlichen Heizungen soll es nach Plänen der Bundesregierung bald weniger Zuschuss vom Staat geben. Unterm Strich will die Regierung damit gut 2 Milliarden Euro einsparen. Claudia Wächter.
3: Betroffen sind vor allem Leute mit mittlerem und höherem Einkommen. Die erhalten geringere Förderbeträge. Bisher übernimmt der Staat ja beim Heizungstausch je nach Voraussetzungen bis zu 70% der Kosten. Haushalte mit eher niedrigem Einkommen, die sollen dagegen etwas stärker unterstützt werden. Und geplant ist auch ein Kinderbonus.
2: Die Lebenserwartung hier bei uns in Deutschland ist gestiegen und erreicht neue Höchstwerte. Für Frauen lag sie im vergangenen Jahr bei 83,6 Jahren, bei Männern bei 79,1 Jahren, teilt das Statistische Bundesamt mit. Tine Klimach.
4: Dass wir immer älter werden, ist auch Teil der aktuellen Rentendebatte. Erst kürzlich hatte dazu ein Vorschlag Schlagzeilen gemacht. Die Rentenkommission hatte die Idee, die Rente an die Lebenserwartung zu koppeln. Ein Jahr mehr Lebenserwartung sollte 8 Monate längeres Arbeiten und 4 Monate längeren Rentenbezug ergeben.
2: Mehr Entschädigungsansprüche und mehr Preistransparenz. Nach jahrelangen Verhandlungen gibt es im EU-Parlament jetzt eine Mehrheit für eine Reform der Fluggastrechte. Dieter Ebeling.
5: Es gibt mehr Klarheit beim Gepäck. Künftig müssen im Netz die Flugpreise standardmäßig für einen Flug mit Handgepäck angezeigt werden. Gemeint ist ein Trolley. Das soll den Preisvergleich erleichtern. Trotzdem soll es aber auch möglich sein, Sonderpreise für Reisende ohne Handgepäck anzubieten.
2: Hier bei uns in Hamburg ist im vergangenen Jahr so viel geheiratet worden wie seit 2019 nicht mehr. Das zeigen Zahlen des Statistikamtes Nord. Marc Elfers.
6: Insgesamt sind hier in Hamburg letztes Jahr 5.365 Ehen geschlossen worden. 45 mehr als im Vorjahr, aber auch 700 weniger als noch 2019. Im Vor-Corona-Jahr waren es 6.065 Ehen. Beliebtester Hochzeitsmonat im letzten Jahr war der Mai mit fast 600. Die wenigsten Hochzeiten gab es dagegen im Februar. Demgegenüber stehen die Scheidungen, auch die sind leicht um 75 gestiegen auf insgesamt 2.688.
2: Während des Syrien-Besuchs des französischen Präsidenten Macron hat es in der Hauptstadt Damaskus 2 Explosionen gegeben. Wie die staatliche Nachrichtenagentur Sana unter Berufung auf das Innenministerium berichtet, wurden dabei 18 Menschen verletzt, darunter 4 Polizisten. Ersten Untersuchungen zufolge soll einer der Sprengkörper in einem am Straßenrand abgestellten Auto platziert worden sein, der zweite in einem Müllcontainer.
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0: Gegen Nachmittag wünsche ich euch hier mit ZZ Top. Give me all your lovin'.
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0: Ja, es war 1982 der weltweit am häufigsten im Radio gespielte Hit. Und das, obwohl er eigentlich laut Plattenfirma gar nicht zum Radio passt. Andrew McCluskey von OMD findet die heilige Jungfrau von Orléans faszinierend. Anfang der 80er beschäftigt er sich sehr mit ihrem zugegebenermaßen sehr kurzen Leben. Er will einen Song über sie schreiben und letztlich reicht es sogar für zwei Songs. Der eine, Joan of Arc, ist schon ein großer Hit. Als Andrew dann mit seinem Bandkollegen mit der Plattenfirma über den zweiten Song streitet, denn die Plattenfirma meint, der Song klingt zu ungewöhnlich. Das Intro ist viel zu lang, also der Anfang, um im Radio gespielt zu werden. Letztendlich finden sie einen Kompromiss. Das Intro wird ein bisschen kürzer arrangiert, nur noch 36 Sekunden. Und das Ergebnis ist dann überwältigend. Es ist eben der 1982 weltweit am häufigsten gespielte Song im Radio. Es ist Made of Orleans, OMD. Und wir genießen das gesamte 36 Sekunden lange Intro von dieser Klangcollage jetzt bei Hamburg 2.

Oh wow, Hamburg 2 ist hier an eurem Dienstagnachmittag. Da fliegt Musikgeschichte 2 Meter hoch durch die Luft. Bruce Springsteen, der war ja gerade auf US-Tour, lässt das Ganze jetzt bei Instagram Revue passieren und postet ganz viele Bilder. Auf dem einen wirft er seine Gitarre mal eben locker 2 Meter hoch zu einem Crewmitglied. Ist ein geniales Bild, aber da sind, glaube ich, einige zusammengezuckt. Das ist nämlich eine Gitarre, die ganz stark modifiziert wurde. Das ist eine Fender Esquire Telecaster aus den 50er Jahren, falls sich jemand mit Gitarren auskennt. Im Laufe der Jahre ganz oft umgebaut worden für Bruce Springsteen. Und deshalb, nicht nur allein wegen des Holzes, sondern vor allen Dingen auch wegen der Musikgeschichte, die in dieser Gitarre steckt, wird sie im Moment von Experten auf 1 Million US-Dollar geschätzt. So viel wert soll diese Gitarre sein und er wirft sie mal eben 2 Meter durch die Luft. Es ist halt Musik, die er macht. Er ist auf der Bühne und lebt auf und das hört man jedes Mal, wenn er live

0: so vorhin bei Bruce Springsteen, The Dancing in the Dark gerade noch. Hamburg 2 ist hier mit richtig vielen 80ern, eurem Dienstagnachmittag und gleich für euch diese 80er. Ja, gehört zu den 80ern wie nichts anderes. Noch New Order, True Faith gleich nach 3.
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20: Jetzt haben wir 18 Grad. Es regnet leicht. Im Laufe des Abends hört der Regen auf. Heute Nacht geht's runter auf 14 Grad. Morgen auch etwa 20 Grad.
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0: Ich bin Ines Wiese. Schönen guten Tag. Die Förderung von Wärmepumpen und anderen klimafreundlichen Heizungen soll nach Regierungsplänen in den nächsten Jahren deutlich sinken. Unterm Strich will die Regierung damit gut 2 Milliarden Euro einsparen. Betroffen sind vor allem Menschen mit mittlerem und höherem Einkommen. Pendler und Reisende, die regelmäßig auf der Regionalbahnlinie RE5 zwischen Hamburg und Cuxhaven unterwegs sind, müssen sich ab Dezember kommenden Jahres auf einen neuen Bahnbetreiber einstellen. Die Bahngesellschaft Metronom übernimmt dann den Bahnverkehr der Linie. Für Mitarbeiter und Bahnfahrer soll sich aber nicht viel ändern. Und die Lebenserwartung hier bei uns in Deutschland ist gestiegen und erreicht neue Höchstwerte. Für Frauen lag sie im vergangenen Jahr bei 83,6 Jahren, teilt das Statistische Bundesamt mit. Ein Anstieg von 2 Monaten im Vergleich zum Vorjahr. Die Lebenserwartung von Männern hat demnach bei 79,1 Jahren gelegen und damit 3 Monate höher als 2024.
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1: Hey, Verkehrs-KI. Was ist los auf den Straßen?
2: In der Amsingstraße stockt es zwischen Süderstraße und Belhorner Brückenstraße. Auf der B5 Landwehrstau zwischen Hasselbrookstraße und Eilenau. Und auf der A1 Richtung Bremen blockiert ein Pannenfahrzeug zwischen Norderelbe und Stillhorn.
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3: Im Augenkontakt mit seinen Fans liegt die wahre Magie. Seal gleich in unserem Hamburg 2 Konzert Countdown. Jetzt an eurem Dienstagnachmittag New Order. New Wave Sound von True Faith. Ich bin Vanessa Rumkus. Viel Spaß.
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0: ist das Nena, der Hamburg 2 Kulthit hier an eurem Dienstagnachmittag. Und wir können natürlich auch ein bisschen langsamer und leiser durchatmen mit Phil Collins gleich und einer der schönsten Balladen ever aus 88. A Groovy Kind of Love.
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das ein Hit wird, darüber brauchen wir uns, glaube ich, nicht unterhalten. Hier ist Hamburg 2 an eurem Dienstagnachmittag. Habt ihr schon reingehört? Vergangenen Freitag kam es ja endlich raus, das neue Album von Madonna, Confessions 2. Das Rolling Stones Magazin schreibt, ihr bestes Album seit 20 Jahren.

nahtlose Übergänge gibt's auf die Ohren. Könnt ihr ja mal reinhören. Von ihm gibt's vielleicht auch demnächst neue Musik. Er sagt, es sind ein paar Songs schon fertig und ein paar hat er in der Pipeline beim letzten BBC-Interview, der Phil Collins. Das hier ist eine der schönsten Balladen aus 1988, finde ich. Relaxten Dienstagnachmittag mit A Groovy Kind of Love hier bei Hamburg 2.

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2: Schönen guten Tag. Neue Sternbrücke, Bauzeit verlängert sich. Durchschnittliche Abi-Note in Hamburg bei 2,34. Ab und zu Regen, windig bis 20 Grad. Die Deutsche Bahn muss die geplante Sperrung der Verbindungsbahn im Zusammenhang mit dem Neubau der Sternbrücke verlängern. Carolina Koplin.
3: Die Sperrzeit beginnt wie geplant am Freitag, den 17. Juli und dauert jetzt bis einschließlich Sonntag, den 30. August und damit auch außerhalb der Sommerferien hier in Hamburg. Ursprünglich war geplant, die Strecke am 15. August wieder für den Bahnverkehr freizugeben. Für Autofahrer bleibt es aber dabei. Die Stresemannstraße und die Max-Brauer-Allee werden wie vorhergesehen am 31. August bzw. am 2. September wieder freigegeben. Wegen der längeren Bauzeit verlängert sich übrigens auch der Anspruch von Anwohnern auf Ersatzwohnungen, heißt es in der Mitteilung.
2: Der diesjährige Abiturjahrgang bei uns in Hamburg hat ganz leicht besser abgeschnitten als der Jahrgang im vergangenen Jahr. Anneke Riedkerken.
4: Die durchschnittliche Abiturnote liegt in diesem Jahr insgesamt bei 2,34, teilte die Schulbehörde nach vorläufigen Zahlen mit. Im vergangenen Jahr lag sie bei 2,35. Von 9.992 Schülerinnen und Schülern haben 9.576 die Abiturprüfungen bestanden. Und damit, den Angaben zufolge, so viele wie seit 10 Jahren nicht mehr. Die meistgewählten Abiturprüfungsfächer waren in diesem Jahr erneut Englisch und Deutsch. Auf Platz 3 hat PGW, also Politik, Gesellschaft, Wirtschaft, gestanden.
2: Nach jahrelangen Verhandlungen gibt es im EU-Parlament jetzt eine Mehrheit für eine Reform der Fluggastrechte. So sollen Eltern in Zukunft kostenlos Sitze neben ihren Kindern reservieren können. Außerdem soll es mehr Klarheit beim Gepäck geben. Dieter Ebeling.
5: Künftig müssen im Netz die Flugpreise standardmäßig für einen Flug mit Handgepäck angezeigt werden. Gemeint ist ein Trolley. Das soll den Preisvergleich erleichtern. Trotzdem soll es aber auch möglich sein, Sonderpreise für Reisende ohne Handgepäck anzubieten.
2: Mit dem Start der Sommerferien bei uns in Hamburg und in Mecklenburg-Vorpommern in dieser Woche wird es am Freitag, Samstag und Sonntag auf den Straßen wieder deutlich voller als sonst. Die Reisewelle rollt dann. Menno Gebhardt vom ADAC Hansa.
6: Besonders um Hamburg und auf den Strecken Richtung Nord- und Ostsee rechnen wir mit spürbar längeren Fahrzeiten.
2: Auch am Hamburger Flughafen ist dann wieder viel los. Allein am Freitag wird mit rund 55.000 Passagieren gerechnet. Für den Einbau von Wärmepumpen und anderen klimafreundlichen Heizungen soll es nach Plänen der Bundesregierung bald weniger Zuschuss vom Staat geben. Unterm Strich will die Regierung damit gut 2 Milliarden Euro einsparen. Claudia Wächter.
7: Betroffen sind vor allem Leute mit mittlerem und höherem Einkommen. Die erhalten geringere Förderbeträge. Bisher übernimmt der Staat ja beim Heizungstausch je nach Voraussetzungen bis zu 70% der Kosten. Haushalte mit eher niedrigem Einkommen, die sollen dagegen etwas stärker unterstützt werden. Und geplant ist auch ein Kinderbonus.
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0: ABC, The Look of Love. Das ist euer Dienstagnachmittag hier bei Hamburg 2.
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0: Aha, wenn ihr eben noch nicht mitgesungen habt, dann jetzt auf jeden Fall. So geht nämlich unser Spiel. Der nächste 80er hört auf. Ihr singt weiter, der Text stimmt einigermaßen und kassiert dafür 50 Euro von Arne. Spielt da morgen früh wieder 20 vor 8 die nächste Runde. Und wenn ihr die 50 Euro haben möchtet, klickt ihr jetzt einfach rein bei uns im Web oder in der Hamburg 2 App und registriert euch. Ich drücke euch die Daumen. Genau wie Lara. Die hat überall schon geübt.
2: Genau, im Auto vor den Kindern, die sich beschweren.
3: Ach so. Und dann singst du auch so 80er vor?
2: Ja.
3: Ja, dann gucken wir mal, ob der da mit dabei ist. Hier kommt dein 80er. Achtung. Mhm. Kennst du, ne?
2: Ja.
3: Und Lara!
2: Girls just wanna have fun.
3: Ja! Schön! Das kannst du deinen Kindern ruhig mal vorsingen, das ist doch kein Problem. Ist da auch ein Girl mit bei den Kindern?
2: Ja, das Sehr. Letzte ist ein Mädchen geworden.
3: Ganz liebe Grüße an alle deine Kinder. Viel Spaß mit 50 Euro, könnt ihr gleich auf den Kopf hauen, ne?
2: Super, danke schön.
3: Viel Spaß mit der Kohle und obendrauf noch der ganze 80er für die ganze Familie. Hier ist Girl Just Wanna Have Fun, Cyndi Lauper. Für dich, liebe Lara, einen schönen Tag.
2: Danke.

Schönen Dienstagnachmittag. Hier ist Hamburg 2 mit richtig vielen 80ern. Und Mittwoch ist es soweit. Wir feiern mit Marillion. Ja! Die sind live so genial. Auf den warten wir alle, ne? Am Mittwochabend gegen 7:45 werden sie auf der Bühne erwartet, vorm Fernsehturm beim 45-Hertz-Festival Marillion. Dann gibt's auch Kaylee ganz hoffentlich, definitiv und garantiert. 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Ich drücke euch ganz fest die Daumen. Und das hier ist die passende Party-Atmosphäre für jetzt. Für euren Dienstagnachmittag. Depeche Mode. Just can't get enough.

Depeche Mode mit ihren Anfängen. Party Sound, Just Can't Get Enough, Hamburg 2. Richtig viele 80er an eurem Dienstagnachmittag. Und gleich für euch diese 80er. Das ist Kim Kines. Und mehr braucht's nicht. In voller Länge.

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12: Aktuell haben wir 18 Grad. Hier und da viele Wolken. Heute Nacht geht's runter auf 14 Grad. Morgen auch etwa 20 Grad.
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16: Ich bin Ines Wiese. Schönen guten Tag. Die Bauzeit für die neue Sternbrücke verlängert sich und zwar bis einschließlich Sonntag, den 30. August, teilt die Deutsche Bahn mit. Ursprünglich war vorgesehen, die Strecke für den Bahnverkehr am 15. August wieder freizugeben. Daraus wird jetzt nichts. Der diesjährige Abiturjahrgang bei uns in Hamburg hat ganz leicht besser abgeschnitten als der Jahrgang im vergangenen Jahr. Die durchschnittliche Abiturnote liegt insgesamt bei 2,34, teilt die Schulbehörde nach vorläufigen Zahlen mit. Im vergangenen Jahr lag sie bei 2,35. Und Flugpreise müssen in Zukunft inklusive Handgepäck angezeigt werden und Fluggesellschaften dürfen keine zusätzlichen Gebühren mehr verlangen, damit Kinder neben ihren Eltern sitzen. Im EU-Parlament gibt es jetzt eine Mehrheit für eine Reform der Fluggastrechte.
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20: Hey, Verkehrs-KI. Was ist los auf den Straßen?
21: Auf der A1 Richtung Hamburg. Stau zwischen Billstedt und Norderelbe. 5 Kilometer. Auf der A1 Richtung Hamburg. Unfall zwischen Kreuz Ost und Öjendorf. Und auf der A7 Richtung Hannover. Stau zwischen Othmarschen und Hausbruch. 2 Kilometer.
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23: Sie hatten einen Eintrag im Guinness-Buch der Rekorde, aber wer war's und womit? Gleich unsere eine Musikfrage zum Miträtseln hier. Wer war's? Kim Carnes kommt jetzt. Leicht gehaucht, immer sexy, Betty Davis Eyes. Schönen Dienstagnachmittag, ich bin Vanessa Rumkus.
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0: hat der Mann Power. Chris de Burgh, Don't Pay the Ferryman. Hier ist Hamburg 2 an eurem Dienstagnachmittag.
1: Jetzt, wer war's?
0: Oh ja, so mag ich das. Die eine Musikfrage zum bisschen drauf rumrätseln. Es bringt total Spaß. Ich gebe nämlich zwei Antwortmöglichkeiten vor. Also habt ihr eine 50-50-Chance, auch wenn man sowas vielleicht gar nicht weiß. Welche 80er-Band schaffte mit ihrem größten Hit sogar einen Eintrag ins Guinness-Buch der Rekorde? Waren das The Human League? Oder Soft Cell? Wer war's? The Human League oder Soft Cell? Wer hat den Eintrag ins Guinness-Buch der Rekorde geschafft? Und mit was vor allen Dingen, ne? Das ist hier die Frage. Also A, B, A, B, es waren Soft Cell. Tainted Love hielt sich nämlich in den USA unglaubliche 43 Wochen in den Billboard Hot 100. Damals ein Rekord und ein Eintrag im Guinness-Buch der Rekorde. Hier kommt der Rekordsong. Tainted Love, Soft Cell bei Hamburg 2.

0: Brian Ferry, Let's Stick Together, der wird abgefeiert hier bei Hamburg 2. Richtig viele 80er kommen gleich von der Fiction Factory. Feels Like Heaven passt zu Schokolade, finde ich. Und warum ihr heute völlig hemmungslos reinbeißen dürft, gibt's auch gleich.
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Dienstagnachmittag, Hamburg 2 im Ohr und gerade so richtig genüsslich in die Schokoladentafel beißen. Ah, heute dürft ihr. Heute ist nämlich Welttag der Schokolade, weil heute auf dem Tag genau vor 476 Jahren die Schokolade ihren Weg nach Europa gefunden hat. Und wusstet ihr, dass wir Deutschen mit 9,1 Kilo pro Jahr auf dem zweiten Platz aller Länder sind mit dem höchsten Schokoladenkonsum? Vor uns liegt nur die Schweiz mit 11,3. Ist nicht so weit weg und die sitzen vor allen Dingen an der Quelle. Also ohne schlechtes Gewissen Schokolade genießen und dazu liefern wir den Soundtrack Feels Like Heaven von der Fiction Factory. So ist es manchmal, ne, wenn man in die Schokolade...

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2: Schönen guten Tag. Neue Sternbrücke, Bauzeit verlängert sich. Durchschnittliche Abi-Note in Hamburg bei 2,3. Ab und zu Regen, windig bis 20 Grad. Und das ist wichtig für Pendler und Reisende im Nah- und Fernverkehr. Es gibt eine schlechte Nachricht von der Deutschen Bahn im Zusammenhang mit dem Sternbrückenneubau. Die geplante Sperrung der Verbindungsbahn zwischen Hauptbahnhof und Bahnhof Altona muss verlängert werden. Carolina Koplin.
3: Die Sperrzeit beginnt wie geplant am Freitag, den 17. Juli und dauert jetzt bis einschließlich Sonntag, den 30. August. Und damit auch außerhalb der Sommerferien hier in Hamburg. Ursprünglich war geplant, die Strecke am 15. August wieder für den Bahnverkehr freizugeben. Für Autofahrer bleibt es aber dabei. Die Stresemannstraße und die Max-Brauer-Allee werden wie vorhergesehen am 31. August bzw. am 2. September wieder freigegeben. Wegen der längeren Bauzeit verlängert sich übrigens auch der Anspruch von Anwohnern auf Ersatzwohnungen, heißt es in der Mitteilung.
2: Der diesjährige Abiturjahrgang bei uns in Hamburg hat ganz leicht besser abgeschnitten als der Jahrgang im vergangenen Jahr. Annike Riedkerken.
4: Die durchschnittliche Abiturnote liegt in diesem Jahr insgesamt bei 2,34, teilte die Schulbehörde nach vorläufigen Zahlen mit. Im vergangenen Jahr lag sie bei 2,35. Von 9.992 Schülerinnen und Schülern haben 9.576 die Abiturprüfungen bestanden. Und damit, den Angaben zufolge, so viele wie seit 10 Jahren nicht mehr. Die meistgewählten Abiturprüfungsfächer waren in diesem Jahr erneut Englisch und Deutsch. Auf Platz 3 hat PGW, also Politik, Gesellschaft, Wirtschaft, gestanden.
2: Das Pariser Berufungsgericht hat die rechtsnationale Marine Le Pen zu einer einjährigen Haftstrafe mit Fußfessel verurteilt. Außerdem verliert Le Pen für 15 Monate das passive Wahlrecht. Weitere 30 Monate sind auf Bewährung ausgesetzt. In dem Verfahren ging es um mögliche Scheinbeschäftigung. Für Le Pen ist es jetzt wohl nur schwer möglich, bei der Präsidentschaftswahl in Frankreich im kommenden Frühjahr zu kandidieren. Rachel Sommer.
5: Eigentlich will Le Pen unbedingt Frankreichs nächste Präsidentin werden oder zumindest dafür kandidieren. Und genau das wäre nun ziemlich riskant. Ein Wahlkampf mit Fußfessel, das ist nur schwer vorstellbar. Und sollte die Anklage gegen das Urteil Revision einlegen, könnte Le Pen doch noch länger ihr passives Wahlrecht verlieren.
2: Mit dem Start der Sommerferien bei uns in Hamburg und in Mecklenburg-Vorpommern in dieser Woche wird es am Freitag, Samstag und Sonntag auf den Straßen wieder deutlich voller als sonst. Die Reisewelle rollt dann. Menno Gebhardt vom ADAC Hansa.
6: Besonders um Hamburg und auf den Strecken Richtung Nord- und Ostsee rechnen wir mit spürbar längeren Fahrzeiten.
2: Auch am Hamburger Flughafen ist dann wieder viel los. Allein am Freitag wird mit rund 55.000 Passagieren gerechnet. Für den Einbau von Wärmepumpen und anderen klimafreundlichen Heizungen soll es nach Plänen der Bundesregierung bald weniger Zuschuss vom Staat geben. Unterm Strich will die Regierung damit gut 2 Milliarden Euro einsparen. Claudia Wächter.
7: Betroffen sind vor allem Leute mit mittlerem und höherem Einkommen. Die erhalten geringere Förderbeträge. Bisher übernimmt der Staat ja beim Heizungstausch je nach Voraussetzungen bis zu 70% der Kosten. Haushalte mit eher niedrigem Einkommen, die sollen dagegen etwas stärker unterstützt werden. Und geplant ist auch ein Kinderbonus.
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0: Der treibt so an, finde ich, Barclay James Harvest. Life is for living hier.
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0: Der macht immer... Also ich finde, er beruhigt der Lionel Richie, weil er ja mein Balladenkönig ist. Wir suchen nämlich euren absoluten Lieblingssong, eure Nummer 1 von Lionel Richie. Der hat so viele im Köcher, ne? Findet ihr alle bei uns im Web oder in der Hamburg 2 App zum Durchhören und dann abstimmen, was ist eure Nummer 1? Unter allen, die mit abstimmen, gibt es einen Wunschgutschein im Wert von 100 Euro und auf dem hast du auch schon die Chance, Claudia. Was ist deine Nummer 1?
2: Ja, bei mir ist es Say You Say Me.
0: Oh, von Lionel Richie, Say You Say Me, der ist auch so wunderschön. Claudia, warum ist das deiner?
2: Also, wenn ich Auto fahre, dann denke ich daran zurück, wie ich damals, wo ich noch kleiner war, in den 80ern im Ferienlager war. Aha. Und immer wenn Disco war und der Song lief, habe ich immer darauf gehofft, dass mich einer anspricht und wir tanzen können.
0: Ja.
2: Ja, das war schöne Zeit. Ja, erinnere
0: mich
2: gern zurück.
0: Dieses Gefühl holen wir jetzt zurück. Das ist deine Nummer 1, Claudia. Say You, Say Me, Lionel Richie bei Hamburg 2.

Euer Dienstagnachmittag hier mit Hamburg 2 und sie nimmt wieder Tanztraining. Jennifer Grey, das ist Baby aus Dirty Dancing, damals der 80er Film, das Original. Ach, was haben wir alle geschwärmt, oder? Es gibt eine Fortsetzung, soll in den 90ern spielen, Baby mittlerweile als Erwachsene. Die Rolle von Johnny, der hat ja Patrick Swayze gespielt, soll nach Patrick Swayzes Tod nicht ersetzt werden, sondern es soll würdevoll damit umgegangen werden. Und es ist tatsächlich so wirklich der Anschluss an den 80er Film. Und Jennifer Grey nimmt tatsächlich schon Tanztraining. Die Dreharbeiten sollen demnächst losgehen. Wo wir gerade bei Filmmusik sind, ne? Der kommt aus Top Gun. Da haben wir alle für Tom Cruise.

0: Soundtrack hier von Top Gun, Take My Breath Away, Berlin. Hier ist Hamburg 2, richtig viele 80er. Kennt ihr das Spiel Hitster? Da muss man Songs in die richtige Reihenfolge bringen, also aus 84 oder 90 oder 2000. Den hier, ne, falls ihr die Filmedition mal spielt, 86. Da muss er hin, also in euren Zeitstrahl. Der nächste kommt aus 84. Gleich für euch diese 80er. Das ist Tina Turner. What's love got to do with it? Soul nach 5 gleich hier bei Hamburg 2.
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8: Aktuell haben wir 18 Grad. Hier und da viele Wolken. Heute Nacht geht's runter auf 14 Grad. Morgen wird's freundlicher. Am Mittwoch 20 Grad.
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20: Ich bin Ines Wiese. Schönen guten Tag. Die Bauzeit für die neue Sternbrücke verlängert sich, und zwar bis einschließlich Sonntag, den 30. August, teilt die Deutsche Bahn mit. Ursprünglich war vorgesehen, die Strecke für den Bahnverkehr am 15. August wieder freizugeben. Daraus wird jetzt nichts. Der diesjährige Abiturjahrgang bei uns in Hamburg hat ganz leicht besser abgeschnitten als der Jahrgang im vergangenen Jahr. Die durchschnittliche Abiturnote liegt insgesamt bei 2,34, teilt die Schulbehörde nach vorläufigen Zahlen mit. Im vergangenen Jahr lag sie bei 2,35. Und Flugpreise müssen in Zukunft inklusive Handgepäck angezeigt werden, und Fluggesellschaften dürfen keine zusätzlichen Gebühren mehr verlangen, damit Kinder neben ihren Eltern sitzen. Im EU-Parlament gibt es jetzt eine Mehrheit für eine Reform der Fluggastrechte.
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24: Hey, Verkehrs-KI. Was ist los auf den Straßen?
25: Auf der A1 Richtung Lübeck. Stau zwischen Maschener Kreuz und Norderelbe. 5 Kilometer. Auf der A7 Flensburg Richtung Hamburg. 2 Kilometer Stau zwischen Schnelsen und Bahrenfeld. Und die Meindorfer Straße ist zwischen Oldenfelder Stieg und Saseler Straße voller Verkehr.
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0: Warum kommen die eigentlich alle aus den USA? Er könnte gerne auch hier auftreten, der Stevie Wonder. Mehr dazu gleich. Tina Turner kommt jetzt, ihr den Soul für euren Dienstagnachmittag mit What's Love Got to Do With It. Einfach immer großartig. Ich bin Vanessa Rimkus.
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sind gerade im Huxleys Neue Welt aufgetreten mit ihren B-Seiten hier bei Hamburg 2 gerade, Suburbia, richtig viele 80er und er geht auch wieder auf Tour, aber leider kommt er ja aus den USA und ist tatsächlich auch nur da auf Tour, der Stevie Wonder. 8. Oktober in Pittsburgh in Pennsylvania, da geht's los, voraussichtlich bis 2. November, da ist er dann in Chicago und er wird alle seine großen Hits spielen, vielleicht ja auch den hier, also eigentlich ganz bestimmt, ne? Für euren Dienstagnachmittag Stevie Wonder mit guter Laune und Part-Time-Lover bei Hamburg 2.

0: Fleetwood Mac hier. Don't Stop. Kann man so richtig schön mitgehen. Richtig viele 80er, die haben wir immer. Und wir haben euch gefragt, was muss rauf auf so ein 80er-Mixtape. Und der ist genial. Toto, Jorty Porchy. Gibt's gleich.
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0: Ja, was muss rauf auf euer ganz persönliches 80er Mixtape, Costa aus Langhorn?
2: Hallo, ja, ich wünsche mir den Song Georgie Porgy von Toto.
0: Den habe ich ja ewig nicht gehört, aber hast recht, der muss auf jeden Fall rauf auf so ein 80er Mixtape. Warum bei dir?
2: Weil das hat so eine schöne Melodie, die habe ich immer von klein auf gehört im Radio. Die Melodie ist immer so schön und da habe ich natürlich auch angefangen, Ende der 80er Hip-Hop zu hören. Und ich bin da irgendwie auf dem Film kleben geblieben und ja, das ist einer meiner vielen Wünsche. Toto, Georgie Porgy.
0: Hören wir uns doch nochmal die schöne Melodie, wie du sagst, an. Georgie Porgy. Toto, ewig nicht gehört, ne? Jetzt bei Hamburg 2.

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2: Mit Anneke Riedkerken. Moin. Und das sind zwei unserer Themen in dieser Sendung. Neue Sternbrücke, Bauzeit verlängert sich. Und Regierung kürzt Förderung für Wärmepumpen. Das Wetter, Wolken, Regen und Wind bis 20 Grad. Die Deutsche Bahn muss die geplante Sperrung der Verbindungsbahn im Zusammenhang mit dem Neubau der Sternbrücke verlängern. Carolina Kuplin.
3: Die Sperrzeit beginnt wie geplant am Freitag, den 17. Juli und dauert jetzt bis einschließlich Sonntag, den 30. August und damit auch außerhalb der Sommerferien hier in Hamburg. Ursprünglich war geplant, die Strecke am 15. August wieder für den Bahnverkehr freizugeben. Für Autofahrer bleibt es aber dabei. Die Stresemannstraße und die Max-Brauer-Allee werden wie vorhergesehen am 31. August bzw. am 2. September wieder freigegeben. Wegen der längeren Bauzeit verlängert sich übrigens auch der Anspruch von Anwohnern auf Ersatzwohnungen, heißt es in der Mitteilung.
2: Grund für die Verlängerung nach dem Einhub der Brücke sind zusätzliche technische und bauliche Anforderungen, die sich erst im weiteren Bauverlauf ergeben haben. Der diesjährige Abiturjahrgang bei uns in Hamburg hat ganz leicht besser abgeschnitten als der Jahrgang im vergangenen Jahr. Ines Wiese.
4: Die durchschnittliche Abiturnote liegt in diesem Jahr insgesamt bei 2,34, teilt die Schulbehörde nach vorläufigen Zahlen mit. Im vergangenen Jahr lag sie bei 2,35. Von 9.992 Schülerinnen und Schülern haben 9.576 die Abiturprüfungen bestanden und damit den Angaben zufolge so viele wie seit 10 Jahren nicht mehr. Die meistgewählten Abiturprüfungsfächer waren in diesem Jahr erneut Englisch und Deutsch. Auf Platz 3 hat PGW, also Politik, Gesellschaft, Wirtschaft, gestanden.
2: Auffällig ist, dass sich keine Naturwissenschaften unter den beliebtesten Prüfungsfächern befinden. Laut Landesschulrat Thorsten Altenburg-Hack gibt es da einen Zusammenhang zwischen Sprache und Naturwissenschaften. Gute Sprache ist notwendig, um die komplexen Aufgaben zu verstehen.
5: Deswegen ist unser Landesinstitut auch seit Jahren damit beschäftigt, sprachfähigen Unterricht nicht nur in Deutsch, sondern in allen Fächern auch nochmal für Lehrkräfte als Training, als Fortbildung anzubieten, weil wir ja durch 53,5% Schülerinnen und Schüler mit Migrationsgeschichte natürlich nicht die sprachlichen Voraussetzungen haben, die es vielleicht in anderen Bundesländern gibt. Und das müssen wir anpassen.
2: Der Sparkurs der Bundesregierung trifft auch das Heizen. Für den Einbau von Wärmepumpen und anderen klimafreundlichen Heizungen soll es weniger Zuschuss vom Staat geben. Claudia Wächter, die Vorlage für den Haushaltsausschuss sieht da eine Staffelung vor.
6: Unterm Strich will die Regierung damit gut 2 Milliarden Euro einsparen. Betroffen sind vor allem Leute mit mittlerem und höherem Einkommen. Die erhalten geringere Förderbeträge. Bisher übernimmt der Staat ja beim Heizungstausch je nach Voraussetzungen bis zu 70% der Kosten. Haushalte mit eher niedrigem Einkommen, die sollen dagegen etwas stärker unterstützt werden. Und geplant ist auch ein Kinderbonus.
2: Mehr Entschädigungsansprüche und mehr Preistransparenz. Nach jahrelangen Verhandlungen gibt es im EU-Parlament nun eine Mehrheit, Fluggastrechte zu stärken. Für die Verbraucher, die Ansprüche geltend machen wollen, soll es einfacher werden. Dieter Ebeling, was bedeutet das für die Flugreisenden?
7: Also wichtig ist erst einmal, was sich nicht oder kaum ändert. Denn ursprünglich sollte es ja bei Verspätungen von Flügen weniger Entschädigungsansprüche geben. Das ist jetzt vom Tisch. In Sachen Entschädigung bleibt es im Wesentlichen beim Alten. Wenn die Fluggesellschaft Verspätungen zu verantworten hat, dann sind Entschädigungen fällig, je nach Entfernung zwischen 250 und 600 Euro. Aber die Airlines müssen nicht zahlen bei randalierenden Passagieren, schlechtem Wetter, Katastrophen oder Streiks.
2: Wird es dann auch einfacher, Entschädigungen zu erhalten?
7: Es wird ein bisschen übersichtlicher, weil es bisher oft Streit auch vor Gericht gab, ob eine Fluggesellschaft verantwortlich ist, also zahlen muss. Wie gesagt, einige Fälle sind ausgenommen und die Airlines bekommen klare Fristen gesetzt. Innerhalb von 4 Tagen nach der Reise müssen sie die Passagiere über deren Rechte informieren und Anträge auf Entschädigung müssen innerhalb von 30 Tagen bearbeitet werden. Verzögerungen sind dann nicht mehr erlaubt.
2: Welche anderen Änderungen gibt es?
7: Es gibt mehr Klarheit beim Gepäck. Künftig müssen im Netz die Flugpreise standardmäßig für einen Flug mit Handgepäck angezeigt werden. Gemeint ist ein Trolley. Das soll den Preisvergleich erleichtern. Trotzdem soll es aber auch möglich sein, Sonderpreise für Reisende ohne Handgepäck anzubieten. Wer als Musiker ein teures Instrument hat, der kann das weiterhin mit ins Flugzeug nehmen. Das war auch umstritten. Und eine gute Nachricht für Eltern, die Reservierung von Sitzplätzen für die mitreisenden Kinder darf künftig nichts mehr kosten.
2: In einer angespannten internationalen Lage kommen die Staats- und Regierungschefs der NATO-Länder heute zu ihrem Gipfeltreffen in Ankara zusammen. Die künftige Rolle der USA im Bündnis ist unklar. Von US-Präsident Donald Trump kommt immer wieder Kritik, auch an Deutschlands NATO-Beitrag. Bundeskanzler Friedrich Merz zeigt sich vor dem Abflug nach Ankara dennoch optimistisch.
8: Von diesem Gipfel soll die Botschaft ausgehen: Wir bauen eine europäischere NATO, damit die NATO transatlantisch bleiben kann.
2: Zum neuen Milliarden-Rüstungsdeal zwischen Kanada und einem Kieler Unternehmen sagt Merz:
8: Das ist nicht nur wirtschaftlich eine schöne Nachricht, das ist auch eine gute Nachricht für unsere gemeinsame Sicherheit. Es ist zugleich eben auch eine gute Nachricht für die deutsche Wirtschaft.
2: Ihr hört das Hamburg 2 News Journal und das ist heute auch noch wichtig. Pendler und Reisende, die regelmäßig mit der Regionalbahnlinie RE5 zwischen Hamburg und Cuxhaven fahren, werden ab Dezember 2027 nicht mehr mit der DB Regio unterwegs sein. Von da an wird die Bahngesellschaft Metronom den Bahnverkehr der Linie übernehmen. Am Angebot auf der Strecke wird sich aber nicht viel ändern und auch die Beschäftigten können laut Landesnahverkehrsgesellschaft Niedersachsen übernommen werden. 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
1: Herzlichen Glückwunsch. Ab morgen dürft ihr nur noch euren Eltern auf den Keks gehen. Hier ist Hamburg 2, letzter Schultag in Hamburg vor den Sommerferien. Morgen den Soundtrack, den liefern wir. Ist das immer aufregend, ne? In den Urlaub fahren. Die Kinder freuen sich, die Eltern so, die Pointer Sisters. I'm so excited. Voll Power zum Durchhalten für alle Eltern, die ihre Kinder jetzt alleine beschreiben.

0: More Power. Pointer Sisters, I'm so excited. Hier ist Hamburg 2. Richtig viele 80er an eurem Dienstagabend. Und gleich wird's ein bisschen softer. Gleich für euch diese 80er. Cock Robin. Das macht immer schon von Anfang an Gänsehaut, finde ich. The Promise You Made in voller Länge gleich nach 6.
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15: Gerade 18 Grad. Hier und da viele Wolken. Heute Nacht geht's runter auf 14 Grad. Morgen lockert es auf. Am Mittwoch 20 Grad.
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19: Ich bin Ines Wiese. Schönen guten Tag. Die Bauzeit für die neue Sternbrücke verlängert sich und zwar bis einschließlich Sonntag, den 30. August, teilt die Deutsche Bahn mit. Ursprünglich war vorgesehen, die Strecke für den Bahnverkehr am 15. August wieder freizugeben. Daraus wird jetzt nichts. Der diesjährige Abiturjahrgang bei uns in Hamburg hat ganz leicht besser abgeschnitten als der Jahrgang im vergangenen Jahr. Die durchschnittliche Abiturnote liegt insgesamt bei 2,34, teilt die Schulbehörde nach vorläufigen Zahlen mit. Im vergangenen Jahr lag sie bei 2,35. Und Flugpreise müssen in Zukunft inklusive Handgepäck angezeigt werden und Fluggesellschaften dürfen keine zusätzlichen Gebühren mehr verlangen, damit Kinder neben ihren Eltern sitzen. Im EU-Parlament gibt es jetzt eine Mehrheit für eine Reform der Fluggastrechte.
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20: Hey, Verkehrs-KI. Was ist los auf den Straßen?
21: Auf der A1 Richtung Bremen. 5 Kilometer Stau zwischen Moorfleet und Maschener Kreuz.
0: Auf der A7 Richtung Hamburg stehen 2 Kilometer zwischen Stellingen und Bahrenfeld. Und in der Gegenrichtung nach Flensburg gibt's 3 Kilometer stockenden Verkehr zwischen Waltershof und Othmarschen.
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19: Ich weiß, wo ich am 19. Juli gegen 21.50 Uhr, 22 Uhr bin, nämlich vor dem Fernseher Madonna gucken. Mehr dazu gleich. The Promise You Made, das ist der entspannte Anfang eures Feierabends hoffentlich jetzt hier von Cock Robin. Ich bin Vanessa Rimkus.
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Camouflage, The Great Commandment. Den muss man sich immer auf der Zunge zergehen lassen, finde ich. Richtig viele 80er, die gibt es hier immer an eurem Dienstagabend. Und am 19. Juli, da sitzen wir alle vor dem Fernseher ab 21 Uhr. WM-Finale, nicht mehr mit deutscher Beteiligung, aber mit der Beteiligung der Queen of Pop. Das erste Mal eine Halbzeitshow und Madonna wird auftreten. Hat ja gerade ihr neues Album Confessions on the Dance Floor 2 rausgebracht. Ich bin sehr gespannt, wie sie die Halbzeitshow rockt. Das wird mit Sicherheit so eine Super Bowl-Halbzeitshow-Veranstaltung. Das hier ist auch ein Song für ein Sportereignis. Und was habe ich's geliebt? 1988 die Olympischen Spiele in Seoul. Und wenn der Abspann lief bei uns im Fernsehen und die größten Momente des Tages, dann lief auch sie. Whitney Houston, absolute Gänsehaut jetzt. One Moment in Time bei Hamburg 2.

0: Das ist Feierabend für mich. Fading like a flower every time you leave. Hamburg 2, richtig viele 80er. Und für euch ist Feierabend vielleicht ja der aus 1984, den ihr lange nicht gehört habt und gleich wieder bekommt. Wang Chang, Dance All Days, gibt's gleich.
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wäre es mal gewesen. Hier ist Hamburg 2 an eurem Dienstagabend. Richtig viele 80er und so kurz vor 6:30 kennt ihr ja schon, machen wir immer das, den ihr lange nicht gehört habt, der ewig nicht im Radio gelaufen ist. Und das ist heute einer, der hätte auf dem Album Thriller von Michael Jackson landen können. Das Demoband der Band ist nämlich Quincy Jones und Michael Jackson in die Hände gefallen, als sie damals Thriller produziert haben. Und sie waren so angetan von dem Song, dass sie schon angefangen haben, ihn umzuschreiben, damit er besser auf Michael Jackson passt. Und dann haben sie sich aber doch dagegen entschieden. Gut für Wang Chang haben sie das Ganze halt selber gemacht. Und es ist so dieser Dance-Pop geblieben, den wir so kennen und lieben. Den ihr lange nicht gehört habt hier bei Hamburg 2. Dancehall Days. Wang Chang. Jetzt. Yes.

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2: Guten Tag. Bauarbeiten an der Sternbrücke verzögern sich. Völler macht als DFB-Sportdirektor weiter. Wechselhaft windig, 16 Grad. Die Bauarbeiten der Deutschen Bahn an der Sternbrücke verzögern sich. Damit verlängert sich die Sperrung der Verbindungsbahn. Annike Riedkaken.
3: Das heißt, die Sperrung der Bahnstrecke zwischen Hauptbahnhof und dem Bahnhof Altona, auf der S-Bahn sowie Regional- und Fernverkehrszüge fahren, soll jetzt, wie geplant, vom 17. Juli bis dann aber zum 30. August dauern. Eigentlich sollte die Strecke schon am 15. August wieder freigegeben werden. Damit bleibt die sogenannte Verbindungsbahnstrecke auch noch nach den Sommerferien gesperrt. Unter anderem ist der Baugrund schlechter als erwartet, teilte die Bahn zur Begründung für die Verzögerung mit. Für den Autoverkehr verändert sich nichts. Die Stresemannstraße und die Max-Brauer-Allee werden wie vorgesehen am 31. August bzw. am 2. September wieder freigegeben, heißt es in der Mitteilung.
2: Beim zweitägigen NATO-Gipfel in Ankara geht es ums Geld, die Themen Iran und Ukraine und die Frage, wie lange sitzen die USA noch fest mit im Boot? Bundeskanzler Merz gibt sich optimistisch. Vor dem Abflug in die Türkei sagte er, er hoffe, dass es gemeinsam gelinge, einen Geist von Ankara zu wecken. Claudia Wächter.
4: Ganz konkret will der Kanzler die Botschaft senden, wir stärken den europäischen Pfeiler der NATO, damit das Bündnis transatlantisch bleibt. Der US-Präsident stichelt zwar wieder, Deutschland tue zu wenig, aber Merz hält dagegen, wir geben mehr für Verteidigung aus. Außerdem wäre da ja auch noch der Mega-Rüstungsdeal mit Kanada. Der sei gut für unsere Wirtschaft, aber auch für die Sicherheit, sagt Merz. Und für die Ukraine wollen die Europäer weitere zig Milliarden locker machen.
2: Rudi Völler bleibt bis zur EM 2028 Sportdirektor des Deutschen Fußballbundes. Er will in einem Team mit dem designierten Bundestrainer Jürgen Klopp zum Wiederaufbau der Nationalmannschaft beitragen. Das hat der 66-Jährige nach Gesprächen mit Klopp und der Verbandsspitze in einer Medienrunde gesagt. Der Chef der britischen Rechtspopulisten Nigel Farage legt sein Parlamentsmandat nieder und will in einer Nachwahl erneut antreten. Das sagte der Vorsitzende der Partei Reform UK, die derzeit in Großbritannien die Umfragen anführt. Der einstige Brexit-Vorkämpfer war zuvor wegen umstrittener Spenden in die Schlagzeilen geraten. Aus London Philipp Detlefs.
5: Farage begründet den Schritt damit, dass die Wählerinnen und Wähler in seinem Bezirk Clacton über sein Verhalten entscheiden sollen. Er weist alle Vorwürfe zurück und betont, er habe weder gegen Gesetze noch gegen Parlamentsregeln verstoßen. Hintergrund sind Ermittlungen wegen mutmaßlich nicht gemeldeter Geld- und Sachleistungen sowie einer Zuwendung in Höhe von umgerechnet rund 6 Millionen Euro. Mit Blick auf seine Kandidatur bei der Neuwahl sprach Farage von einer Abstimmung des Volkes gegen das Establishment.
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0: ist einfach der Elton John Feierabendstimmung verbreiten, meine ich. Hier ist Hamburg 2 mit I Guess That's Why They Call It The Blues.
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0: Hätte man auch an den ersten 2 Sekunden erkannt. Genau darum geht's nämlich beim Intro-Raten. 2 Sekunden hört ihr den nächsten 80er, sagt welcher es ist und kassiert 50 Euro. Mitraten bringt total Spaß. Die 50 Euro kassieren könnt ihr, wenn ihr jetzt reinklickt bei uns im Web oder in der Hamburg 2 App und euch registriert. Morgen 20:07 spielt Arne mit euch die nächste Runde. Monika hat schon gespielt.
2: Nochmal durchatmen, hier kommt dein 80er. Ja. Achtung, Monika. Mhm. Oha.
3: Voyage, Voyage.
2: Ja! Yeah! Monika, Voyage, Voyage, Desireless. Großartig. Hast du das irgendwo abgelesen? Das kam so ganz schnell aus der Hüfte.
3: Nö, das ist mir so eingefallen.
2: Das ist dir so eingefallen? Ich glaube dir das, Monika. Viel Spaß mit 50 Euro.
3: Dankeschön.
2: Und obendrauf gibt es auch noch den ganzen Desireless 80er. Hier ist Voyage, Voyage. Nur für dich, Monika.
3: Danke.
2: Liebe Grüße nach Ahrensburg.
3: Danke, Grüße zurück.

Warum so geheimnisvoll, liebe UB40? Hier ist Hamburg 2 an eurem Dienstagabend. Es soll neue Musik geben, offiziell angekündigt im Webshop von UB40. The new album coming in 2026. Das wäre dann ja dieses Jahr. Kann man auch schon vorbestellen, auf Kassette, auf Schallplatte. Es ist preislich relativ überschaulich, finde ich. 10 € bis 25 €, da liegen so die Gesamtpakete, die man bestellen kann. Macht mich alles ein bisschen stutzig, ne? Angekündigt, kein Titel vom Album, kein genaues Veröffentlichungsdatum und die Preise sind doch, also finde ich, relativ niedrig. Mal gucken, was das wird. Auf jeden Fall gibt es jetzt Feierabend-Feeling von UB40.

0: I'm Feeling mit UB40 und Red Red Wine hier von Hamburg 2. Richtig viele 80er und gleich für euch diese 80er. Es wird noch softer. REO Speedwagon, Keep on Loving You in voller Länge gleich nach 7.
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9: Jetzt haben wir 17 Grad. Hier und da viele Wolken. Heute Nacht geht's runter auf 13 Grad. Morgen auch etwa 19 Grad.
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11: Ich bin Dirk Zeitler. Deutschland hat der NATO erneut Verteidigungsausgaben in Rekordhöhe gemeldet. Die Bundesregierung übermittelte für das laufende Jahr einen Betrag von 124,7 Milliarden Euro. Das geht aus Daten des Verteidigungsbündnisses hervor, die zum Start des Gipfeltreffens in Ankara veröffentlicht wurden. Entschädigungsansprüche und mehr Preistransparenz. Nach jahrelang Verhandlungen gibt es im EU-Parlament nun eine Mehrheit, Fluggastrechte zu stärken. Für die Verbraucher, die Ansprüche geltend machen wollen, soll es einfacher werden.
12: Wer aus der EU abfliegt und mindestens 3 Stunden verspätet ankommt, der bekommt gestaffelt nach Entfernung bis zu 600 Euro zurück. Das bleibt beim Alten. Neu ist aber, Airlines müssen künftig innerhalb von 30 Kalendertagen nach Antrag zahlen oder begründen, warum sie das nicht tun. Das gilt auch, wenn der Flug weniger als 2 Wochen vorher gestrichen wird. Außer die Airline trifft keine Schuld, wie bei Unwettern, randalierenden Fluggästen oder Streiks.
11: Der Chef der britischen Rechtspopulisten Nigel Farage legt sein Parlamentsmandat nieder und will in einer Nachwahl erneut antreten. Das sagte der Vorsitzende der Partei Reform UK, die derzeit in Großbritannien die Umfragen anführt. Der einstige Brexit-Vorkämpfer war zuvor wegen umstrittener Spenden in die Schlagzeilen geraten.
13: Farage begründet den Schritt damit, dass die Wählerinnen und Wähler in seinem Bezirk Clacton über sein Verhalten entscheiden sollen. Er weist alle Vorwürfe zurück und betont, er habe weder gegen Gesetze noch gegen Parlamentsregeln verstoßen. Hintergrund sind Ermittlungen wegen mutmaßlich nicht gemeldeter Geld- und Sachleistungen sowie einer Zuwendung in Höhe von umgerechnet rund 6 Millionen Euro. Mit Blick auf seine Kandidatur bei der Neuwahl sprach Farage von einer Abstimmung des Volkes gegen das Establishment. Aus London, Philipp Detlefs.
11: Zum Sport. Rudi Völler geht nicht vorzeitig in Rente. Er bleibt bis zur EM 2028 Sportdirektor des Deutschen Fußballbunds und will in einem Team mit dem designierten Bundestrainer Jürgen Klopp zum Wiederaufbau der Nationalmannschaft beitragen. Das sagte der 66-Jährige nach Gesprächen mit Klopp und der Verbandsspitze in einer Medienrunde.
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6: Hey, Verkehrs-KI. Was ist los auf den Straßen?
9: Auf der A7 Richtung Hannover. Stau zwischen Othmarschen und Waltershof. 2 Kilometer.
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14: Mit Janis Görsch. Einen richtig schönen Dienstagabend wünsche ich euch. Die Beine werden wieder nach oben gelegt. Ja, schön entspannt. Mit dem besten 80er Mixtape für euch gibt es jetzt REO Speedwagon. Schön 80er Rock. Keep on loving you.
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immer schön ruhig und entspannt. FR David Words. An eurem Dienstagabend hier bei Hamburg 2. Morgen ist es auch schon soweit. 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Solange gibt es hier T-Pow, China in your hand. Schönen Dienstagabend, hier ist Hamburg 2. Richtig.

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Hamburg 2 hier. Richtig viele 80er für euren Dienstagabend. Also eins muss man echt sagen. Diese Frau hier, die hat damals echt alle auf die Tanzfläche geholt. Janet Jackson. Ja, wenn solche Songs liefen, dann ist immer wieder klar gewesen, jetzt wird sich bewegt. Genauso wie bei diesem hier. When I Think of You von Janet Jackson gibt es jetzt für euch bei Hamburg 2. Richtig viele 80er.

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0: Maggie Reilly mit Mike Oldfield zusammen. Moonlight Shadow. Schönen Dienstagabend euch. Hier ist Hamburg 2. Gleich für euch diese 80er. Eine schöne Melodie und ein richtig geiles Rockriff von den Hooters. All You Zombies. Gibt's gleich für euch. Um kurz nach 8.
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9: Jetzt haben wir 17 Grad. Hier und da viele Wolken. Heute Nacht geht's runter auf 13 Grad. Morgen wärmer, 19 Grad.
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12: Ich bin Dirk Zeitler. Deutschland hat der NATO erneut Verteidigungsausgaben in Rekordhöhe gemeldet. Die Bundesregierung übermittle für das laufende Jahr einen Beitrag von 124,7 Milliarden Euro. Das geht aus Daten hervor, die zum Start des Gipfeltreffens in Ankara veröffentlicht wurden. Bundeskanzler Merz hofft beim Gipfel auf einen guten Geist von Ankara. US-Präsident Trump verpasste Europas Hoffnungen auf harmonische Beratungen aber schon bei der Ankunft einen Dämpfer.
13: Trump ging holter die Polter in das NATO-Treffen, enttäuscht von den europäischen Bündnispartnern im Irankrieg.

0: auf Harmonie, aber Trumps Stimmungen ändern sich immer schnell. Aus den USA, Tina Eck.
1: Für 2150 Menschen in Deutschland hatte der Konsum von Drogen im vergangenen Jahr tödliche Folgen. Dabei ist jeder vierte Drogentote jünger als 30. Der Drogenbeauftragte Streeck sprach von einer Totenzahl auf Rekordniveau. Besonders erschüttere ihn, dass die Opfer immer jünger werden, sagte Streeck. Seit 2021 sind die Todesfälle unter 30 um mehr als die Hälfte gestiegen. Bei den unter 20-Jährigen haben sie sich nahezu verdoppelt. Zum Sport. Rudi Völler wird seinen Vertrag als Sportdirektor des Deutschen Fußballbunds erfüllen und will in einem Team mit dem designierten Bundestrainer Jürgen Klopp zum Wiederaufbau der Nationalmannschaft beitragen. Das sagte der 66-Jährige nach Gesprächen mit Klopp und der Verbandsspitze in einer Medienrunde.
2: Die Entscheidung hatte sich schon angedeutet, nachdem sich auch DFB-Vize und Ligapräsident Aki Watzke öffentlich für ein Duo Klopp-Völler stark gemacht hatte. Entscheidend auch für Völler selbst war dann offenbar das persönliche Gespräch mit Jürgen Klopp. Es hat sich schnell herauskristallisiert, dass es am Ende auch funktionieren kann und wird, sagt der DFB-Sportdirektor. Völler hatte seinen Posten nach dem Vorrundenaus bei der WM in Katar übernommen. Sein Vertrag läuft noch bis zur EM 2028. Thomas Thonfeld, Sportredaktion.
1: Alexander Zverev bestreitet morgen sein erstes Viertelfinale in Wimbledon. Im Kampf um das Erreichen des Halbfinals steht der beste deutsche Tennisspieler dem amerikanischen Profi Taylor Fritz gegenüber.
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4: Hey, Verkehrs-KI. Was ist los auf den Straßen?
5: Auf der A1 Richtung Hamburg gibt es 2 Kilometer Stau zwischen Maschenerkreuz und Stillhorn.
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7: Schönen Dienstagabend euch, hier ist Janis Görsch. Was meint ihr, also auf dem Abend nochmal so eine ganz kleine Zeitreise machen in die 80er? Genau, das machen wir gleich wieder mit Ollis 80er Charts. In welches Jahr es diese Woche geht, das verrät euch Olli am besten gleich selber. Jetzt gibt's für euch die Hooters, ein richtig schönes Rockriff mit All You Zombies.
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0: geht's mit den Hausmartins durch den Dienstagabend. Zusammen mit der Caravan of Love. Hier ist Hamburg 2.
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0: Jawohl, das ist die Hamburg 2 Chartshow. 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
0: Ja, unbedingt mal einschalten. Morgen bei Ollis 80er Charts hört ihr ab 7 wieder bei Hamburg 2. Jetzt gibt's für euch Billy Ocean, Get out of my dreams. Get into my car. Für euch an eurem Dienstagabend bei Hamburg 2. Richtig viele 80er.

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Schönen Dienstagabend euch, hier ist Hamburg 2, richtig viele 80er. Es gibt ja immer mal wieder so 80er-Bands, die aus ihrem eigentlichen Genre so ein bisschen ausbrechen. Genauso wie die hier, die Stranglers, machen eigentlich Punkrock. Und dann ist dieser Song herausgekommen, mit dem sind sie berühmt geworden, Golden Brown. Jetzt für euren Dienstagabend bei Hamburg 2. Richtig.

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0: Mariette. One Night in Bangkok. Achtung, ein Schlag kommt noch. Jetzt haben wir es. Hier ist Hamburg 2. Gleich gibt's für euch diesen 80er. Was Schönes zum Tanzen. Ja, da stimmt sogar Madonna zu. Into the Groove gibt es gleich für euch. Um kurz nach 9.
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6: Aktuell haben wir 16 Grad. Hier und da viele Wolken. Heute Nacht geht's runter auf 13 Grad. Morgen auch etwa 19 Grad.
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8: Ich bin Dirk Zeitler. Trotz ihrer Verurteilung kandidiert Frankreichs führende rechtsnationale Marine Le Pen für die Präsidentschaftswahl im kommenden Jahr. Sie wolle gegen ihre Verurteilung Revision einlegen und als Kandidatin antreten, sagte die 65-Jährige im Sender TF1. Am frühen Nachmittag hatte ein Berufungsgericht Le Pen in einem Verfahren um Scheinbeschäftigung und EU-Gelder schuldig gesprochen. Es verhängte ein Jahr Haft mit Fußfessel und entzog ihr das passive Wahlrecht für 15 Monate. Bundeskanzler Merz hofft beim NATO-Gipfel auf einen guten Geist von Ankara. US-Präsident Trump sucht dagegen den Streit. Ich war sehr enttäuscht von der NATO, sagte er in der türkischen Hauptstadt und erneuerte seine Kritik. Großbritannien, Italien, Deutschland und Frankreich hätten die USA im Iran-Krieg hängen lassen.
9: Trump ging holterdiepolter in das NATO-Treffen, enttäuscht von den europäischen Bündnispartnern im Irankrieg, Besitzansprüche auf Grönland, angedrohter US-Truppenabzug aus Europa und Kritik an der europäischen Einwanderungs- und Energiepolitik. Da bleibt wenig Hoffnung auf Harmonie, aber Trumps Stimmungen ändern sich immer schnell. Aus den USA, Tina Eck.
8: Die Bundesregierung muss sparen, auch beim Heizen. Die Förderung von Wärmepumpen und anderen klimafreundlichen Heizungen soll nach Regierungsplänen in den nächsten Jahren deutlich sinken. Dies geht aus einer Vorlage für den Haushaltsausschuss des Bundestags hervor.
10: Unterm Strich will die Regierung damit gut 2 Milliarden Euro einsparen. Betroffen sind vor allem Leute mit mittlerem und höherem Einkommen. Die erhalten geringere Förderbeträge. Bisher übernimmt der Staat ja beim Heizungstausch je nach Voraussetzungen bis zu 70% der Kosten. Haushalte mit eher niedrigem Einkommen, die sollen dagegen etwas stärker unterstützt werden. Und geplant ist auch ein Kinderbonus. Claudia Wächter, Nachrichtenredaktion.
8: Zum Sport. Erst patzt Lionel Messi, dann rettet er den Weltmeister. In einem Fußballdrama hat Argentinien auch dank seines Superstars das WM aus im Achtelfinale gerade noch verhindert. Nach einem 2-Tore-Rückstand drehte Argentinien das Spiel gegen Ägypten in der Schlussphase noch zu einem 3:2 und darf weiter vom 4. Triumph träumen.
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11: Hey, Verkehrs-KI. Was ist los auf den Straßen?
5: Keine Meldungen. Gute Fahrt, Leute.
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0: Schönen Dienstagabend, hier ist Janis Görsch. Eine Stunde haben wir doch gemeinsam mit dem besten 80er Mixtape. Und ich hoffe, ihr habt euch schon mal so ein bisschen euren Platz auf der Tanzfläche gesichert. Den braucht ihr nämlich jetzt für Madonna. Into the Groove.
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Das ist Cyndi Lauper mit Time After Time an eurem Dienstagabend hier bei Hamburg 2. Ich hoffe, ihr habt es euch schön gemütlich gemacht. Vielleicht erinnert ihr euch ja noch an diese schöne 80er-Serie Miami Vice. Da wird tatsächlich gerade an einem Remake dran gearbeitet. Der Regisseur der Maverick-Filme, beziehungsweise des Mavericks-Films von Top Gun, der ist da mit dabei. Und ich bin echt gespannt, was dabei rumkommt. Ich habe die erste Serie tatsächlich gar nicht gesehen. Aber das werde ich auf jeden Fall nachholen, bevor ich die neue anschaue. Ihr erinnert euch bestimmt noch an diesen Beat. Das ist Crockett's Theme von Jan Hammer aus Miami Vice. Den gibt es jetzt für euch bei Hamburg 2. Richtig viele 80er.

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0: 2 hier, richtig viele 80er für euren Dienstagabend. So lange ist es gar nicht mehr hin. Wir küren bald wieder eure absolute Nummer 1 für die Hamburg 2 Hall of Fame.
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0: Ja, es geht um einen Mann, der Unfassbares in seiner musikalischen Zeit gebracht hat. Unfassbar schöne Songs hat er rausgebracht. So wie diesen hier. Hello. Ganz genau, Lionel Richie. Is it me you're looking for? Ja, immer doch, Lionel. Wir wollen eure absolute Nummer 1 von dem Mann hören, von dem ihr wahrscheinlich sogar die Platten und alle zu Hause gehabt habt. Lionel Richie. Einen schönen Song nach dem anderen hat er rausgebracht. Aber welcher ist eure absolute Nummer 1? Hört euch nochmal durch alle Songs auf unserer Website und der Hamburg 2 App durch und entscheidet euch dann. Es gibt einen 100-Euro Wunschgutschein zu gewinnen. Wer weiß, macht noch mit. Am Freitag ist dann die Auflösung, welcher Song es geschafft hat. Vielleicht wird es ja dieser hier. Er hat natürlich viele romantische Nummern gemacht. Aber man darf die Tanznummer nicht vergessen, so wie diesen Dancing on the Ceiling von Lionel Richie. Gibt es jetzt für euch bei Hamburg 2. Richtig viele 80er.

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0: Whitney Houston, How Will I Know. Schönen Dienstagabend euch. Hier ist Hamburg 2. Gleich für euch dieser 80er. Mit Status Quo geht's in die neue Stunde in the Army Now. Gleich um kurz nach 10. Damit verabschiede ich mich für heute. Ich wünsche euch noch einen traumhaften Abend. Ich bin Janis Görsch. Wir hören uns morgen wieder.
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4: Gerade 16 Grad. Hier und da viele Wolken. Heute Nacht geht's runter auf 13 Grad. Morgen lockert's auf. Zwischendurch kommt die Sonne raus. Morgen 19 Grad.
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6: Ich bin David Riemer. Deutschland hat der NATO erneut Verteidigungsausgaben in Rekordhöhe gemeldet. Die Bundesregierung übermittelte für das laufende Jahr einen Betrag von fast 125 Milliarden Euro. Das geht aus Daten hervor, die zum Start des Gipfeltreffens in Ankara veröffentlicht wurden.
7: Gegenüber dem Vorjahr ist das eine Steigerung von rund 25%. Der Anteil der Verteidigungsausgaben am Bruttoinlandsprodukt würde auf etwa 2,7% klettern. Innerhalb der NATO geben damit nur die USA mehr Geld für Verteidigung aus als Deutschland. Die Zahlen sollen beim NATO-Gipfel vor allem den mächtigsten Gast überzeugen. US-Präsident Trump hat erst vor wenigen Tagen wieder die Ausgaben der Europäer kritisiert. Deutschlands Investitionen nannte er lächerlich. In Ankara dürfte sich nun zeigen, ob sich beide Seiten aufeinander zubewegen. Aus Berlin, Thomas Brockt.
6: Trotz ihrer Verurteilung kandidiert Frankreichs führende rechtsnationale Marine Le Pen für die Präsidentschaftswahl im kommenden Jahr. Sie wolle gegen ihre Verurteilung Revision einlegen und als Kandidatin antreten, sagte sie. Am Nachmittag hatte ein Berufungsgericht Le Pen in einem Verfahren um Scheinbeschäftigung und EU-Gelder schuldig gesprochen. Die Zahl der Drogentoten in Deutschland bleibt auf einem Rekordhoch. Vergangenes Jahr starben über 2.100 Menschen an den Folgen ihres Drogenkonsums. Das gab der Bundesdrogenbeauftragte Streeck in Berlin bekannt. Alarmierend dabei, die Opfer werden immer jünger.
8: Sie sind oft jung, risikofreudig und bezahlen dafür mit ihrem Leben. In den letzten 5 Jahren hat sich die Zahl der Todesfälle bei den unter 20-Jährigen fast verdoppelt. Fast jeder 4. Drogentote ist heute jünger als 30. Die Antwort darauf dürfe nicht Betroffenheit sein, sondern mehr Prävention und frühe Hilfsangebote, sagte Streeck. Auffällig ist, dass die jüngeren Drogentoten vor allem Medikamente konsumiert haben. Meist spielt aber auch ein riskanter Mischkonsum von Pillen, Alkohol und anderen Substanzen eine Rolle. Gleichzeitig breiten sich synthetische Opioide wie Fentanyl weiter aus. Tanja Wagner, Nachrichtenredaktion.
6: Erst patzt Lionel Messi, dann rettet er den Weltmeister. In einem Fußballdrama hat Argentinien auch dank seines Superstars das WM-Aus im Achtelfinale gerade noch verhindert. Nach einem 2-Tore-Rückstand drehte Argentinien das Spiel gegen Ägypten in der Schlussphase noch zu einem 3:2 und darf weiter vom 4. Triumph träumen.
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9: Hey, Verkehrs-KI, was ist los auf den Straßen?
5: Keine Meldungen. Gute Fahrt, Leute.
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2: Gerade 15 Grad. Hier und da viele Wolken. Heute Nacht geht's runter auf 13 Grad. Morgen lockert es im Laufe des Tages auf. Morgen 19 Grad.
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4: Ich bin David Riemer. Deutschland hat der NATO erneut Verteidigungsausgaben in Rekordhöhe gemeldet. Die Bundesregierung übermittelte für das laufende Jahr einen Betrag von fast 125 Milliarden Euro. Das geht aus Daten hervor, die zum Start des Gipfeltreffens in Ankara veröffentlicht wurden.
5: Gegenüber dem Vorjahr ist das eine Steigerung von rund 25%. Der Anteil der Verteidigungsausgaben am Bruttoinlandsprodukt würde auf etwa 2,7% klettern. Innerhalb der NATO geben damit nur die USA mehr Geld für Verteidigung aus als Deutschland. Die Zahlen sollen beim NATO-Gipfel vor allem den mächtigsten Gast überzeugen. US-Präsident Trump hat erst vor wenigen Tagen wieder die Ausgaben der Europäer kritisiert. Deutschlands Investitionen nannte er lächerlich. In Ankara dürfte sich nun zeigen, ob sich beide Seiten aufeinander zubewegen. Aus Berlin, Thomas Brockt.
4: Trotz ihrer Verurteilung kandidiert Frankreichs führende rechtsnationale Marine Le Pen für die Präsidentschaftswahl im kommenden Jahr. Sie wolle gegen ihre Verurteilung Revision einlegen und als Kandidatin antreten, sagte sie. Am Nachmittag hatte ein Berufungsgericht Le Pen in einem Verfahren um Scheinbeschäftigung und EU-Gelder schuldig gesprochen. Die Zahl der Drogentoten in Deutschland bleibt auf einem Rekordhoch. Vergangenes Jahr starben über 2.100 Menschen an den Folgen ihres Drogenkonsums. Das gab der Bundesdrogenbeauftragte Streeck in Berlin bekannt. Alarmierend dabei, die Opfer werden immer jünger.
6: Sie sind oft jung, risikofreudig und bezahlen dafür mit ihrem Leben. In den letzten 5 Jahren hat sich die Zahl der Todesfälle bei den unter 20-Jährigen fast verdoppelt. Fast jeder 4. Drogentote ist heute jünger als 30. Die Antwort darauf dürfe nicht Betroffenheit sein, sondern mehr Prävention und frühe Hilfsangebote, sagte Streeck. Auffällig ist, dass die jüngeren Drogentoten vor allem Medikamente konsumiert haben. Meist spielt aber auch ein riskanter Mischkonsum von Pillen, Alkohol und anderen Substanzen eine Rolle. Gleichzeitig breiten sich synthetische Opioide wie Fentanyl weiter aus. Tanja Wagner, Nachrichtenredaktion.
4: Erst patzt Lionel Messi, dann rettet er den Weltmeister. In einem Fußballdrama hat Argentinien auch dank seines Superstars das WM-Aus im Achtelfinale gerade noch verhindert. Nach einem 2-Tore-Rückstand drehte Argentinien das Spiel gegen Ägypten in der Schlussphase noch zu einem 3:2 und darf weiter vom 4. Triumph träumen.
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7: Hey, Verkehrs-KI, was ist los auf den Straßen?
3: Keine Meldungen. Gute Fahrt, Leute. 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
1: Jetzt haben wir 14 Grad. Hier und da viele Wolken. Im Laufe des Vormittags wird's freundlicher. Morgen klettert es auf 19 Grad. Am Donnerstag auch etwa 20 Grad.
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3: Ich bin David Riemer. Deutschland hat der NATO erneut Verteidigungsausgaben in Rekordhöhe gemeldet. Die Bundesregierung übermittelte für das laufende Jahr einen Betrag von rund 125 Milliarden Euro. Das geht aus Daten hervor, die das Verteidigungsbündnis zum Auftakt seines Gipfeltreffens in Ankara veröffentlichte. Innerhalb der NATO geben damit nur die USA mehr Geld für Verteidigung aus als Deutschland. Entschädigungsansprüche und mehr Preistransparenz. Nach jahrelangen Verhandlungen gibt es im EU-Parlament nun eine Mehrheit, um Fluggastrechte zu stärken. Für die Verbraucher, die Ansprüche geltend machen wollen, soll es einfacher werden.
4: Wer aus der EU abfliegt und mindestens 3 Stunden verspätet ankommt, der bekommt gestaffelt nach Entfernung bis zu 600 Euro zurück. Das bleibt beim Alten. Neu ist aber, Airlines müssen künftig innerhalb von 30 Kalendertagen nach Antrag zahlen oder begründen, warum sie das nicht tut. Das gilt auch, wenn der Flug weniger als 2 Wochen vorher gestrichen wird. Außer die Airline trifft keine Schuld, wie bei Unwettern randalierenden Fluggästen oder Streiks. Aus Brüssel Michael Brandt.
3: Die schwarz-rote Koalition wirbt für eine Verabschiedung des umstrittenen Sparpakets für stabile Krankenkassenbeiträge in dieser Woche im Bundestag und Bundesrat. Unionsfraktionschef Spahn sagte, man sei in ständiger Abstimmung mit den Ländern. Es gehe vor allem um die Krankenhausfinanzierung und die flächendeckende Versorgung. Argentinien hat im Achtelfinale der Fußball-WM einen 0:2 Rückstand gedreht und nach einem Kraftakt das Viertelfinale erreicht. Gegen Ägypten siegte der Weltmeister am Ende 3:2.
5: Gut 70 Minuten läuft alles für Ägypten. Ibrahim macht nach 15 Minuten das 1:0. Kurz danach hält Torwart Schubir einen schwach geschossenen Foul-Elfmeter von Messi. Und nach Sikos 2:0 in Minute 67 riecht es in Atlanta nach Sensation. Aber Romeros Anschlusstreffer in der 79. Minute weckt den Weltmeister. Messi macht 5 Minuten später den Ausgleich, sein 21. WM-Treffer. Und in der 2. Minute der Nachspielzeit köpft Enzo Fernandez den Titelverteidiger ins Viertelfinale. Thomas Thonfeld, Sportredaktion.
3: Im Viertelfinale trifft Argentinien um Superstar Lionel Messi nun auf den Sieger der Partie Schweiz gegen Kolumbien.
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6: Hey, Verkehrs-KI, was ist los auf den Straßen?
2: Keine Meldungen. Gute Fahrt, Leute.
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2: Jetzt haben wir 14 Grad. Hier und da viele Wolken. Heute klettert es auf 19 Grad. Morgen wärmer, 26 Grad.
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4: Ich bin David Riemer. Nach Attacken auf mehrere Tanker in der Straße von Hormuz hat das US-Militär Ziele im Iran angegriffen. Das US-Regionalkommando spricht von einer Serie heftiger Angriffe. Teheran solle einen hohen Preis für die Attacken auf Handelsschiffe mit zivilen Besatzungen zahlen. Mit dem neuen US-Angriff wächst die Gefahr einer erneuten militärischen Eskalation in der Region. Deutschland hat der NATO erneut Verteidigungsausgaben in Rekordhöhe gemeldet. Die Bundesregierung übermittelte für das laufende Jahr einen Betrag von fast 125 Milliarden Euro. Das geht aus Daten hervor, die zum Start des Gipfeltreffens in Ankara veröffentlicht wurden.
5: Gegenüber dem Vorjahr ist das eine Steigerung von rund 25%. Der Anteil der Verteidigungsausgaben am Bruttoinlandsprodukt würde auf etwa 2,7% klettern. Innerhalb der NATO geben damit nur die USA mehr Geld für Verteidigung aus als Deutschland. Die Zahlen sollen beim NATO-Gipfel vor allem den mächtigsten Gast überzeugen. US-Präsident Trump hat erst vor wenigen Tagen wieder die Ausgaben der Europäer kritisiert. Deutschlands Investitionen nannte er lächerlich. In Ankara dürfte sich nun zeigen, ob sich beide Seiten aufeinander zubewegen. Aus Berlin, Thomas Brockt.
4: Trotz ihrer Verurteilung kandidiert Frankreichs führende rechtsnationale Marine Le Pen für die Präsidentschaftswahl im kommenden Jahr. Das sagte sie am Abend im französischen Fernsehen. Zuvor hatte ein Gericht Le Pen in einem Verfahren um Scheinbeschäftigung und EU-Gelder schuldig gesprochen.
6: Le Pens Ankündigung zu kandidieren ist ein Paukenschlag, denn viele waren fest davon ausgegangen, dass notgedrungen ihr junger Parteichef Jordan Bardella ins Rennen geht. Le Pen aber will ihren Traum, französische Präsidentin zu werden, auf keinen Fall aufgeben. Dafür geht sie voll auf Risiko. Denn Juristen sind sich uneins, ob mit Einlegen der Revision nicht wieder der befristete Entzug des passiven Wahlrechts aus erster Instanz greift. Wenn dies der Fall ist, wäre eine Kandidatur nämlich unmöglich, ganz unabhängig davon, was bei der Revision herauskommt. Aus Paris, Michael Evers.
4: Erst patzt Lionel Messi, dann rettet er den Weltmeister. In einem Fußballdrama hat Argentinien auch dank seines Superstars das WM-Aus im Achtelfinale gerade noch verhindert. Nach einem 2-Tore-Rückstand drehte Argentinien das Spiel gegen Ägypten in der Schlussphase noch zu einem 3:2 und darf weiter vom vierten Triumph träumen.
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7: Hey, Verkehrs-KI, was ist los auf den Straßen?
3: Keine Meldungen. Gute Fahrt, Leute.
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2: Gerade 14 Grad. Ein paar Wolken am Himmel. Heute klettert es auf 19 Grad. Morgen auch etwa 19 Grad.
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5: Ich bin David Riemer. Nach den jüngsten Attacken auf mehrere Tanker in der Straße von Hormuz hat das US-Militär Ziele im Iran angegriffen. Das teilte das für den Nahen Osten zuständige Regionalkommando des US-Militärs mit.
6: Die Spannungen sind verschärft. Die